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0: Ich bin Thomas Brockt. Nach dem Brand in einem Umspannwerk in Reutlingen verdichten sich die Hinweise auf eine mögliche Brandstiftung. Ermittler konnten einen möglichen Brandbeschleuniger sichern. Alle Spuren würden nun ausgewertet, teilte das Landeskriminalamt mit. Bisher gibt es weder Hinweise auf Tatverdächtige noch auf ein Motiv. Zeitweise waren zehntausende Menschen ohne Strom. Inzwischen sind die meisten wieder am Netz. Wann die Stromversorgung vollständig wiederhergestellt sein wird, ist aber noch unklar. Die neuen Atomwaffenländer haben im vergangenen Jahr 19% mehr in Atomwaffenarsenale investiert als im Jahr davor. Das geht aus einem Bericht der internationalen Kampagne zur Abschaffung von Atomwaffen hervor. Die Organisation beziffert den Gesamtbetrag auf umgerechnet 102 Milliarden Euro.
1: Mit Abstand am meisten Geld steckten die USA in ihr Atomwaffenarsenal. Sogar mehr als alle anderen Atommächte zusammen. Dahinter folgen China, Großbritannien und Russland. Die Friedensorganisation hält die Summen für völlig unverhältnismäßig. Sie verweist darauf, dass schon die Ausgaben eines einzigen Tages ausreichen würden, um Millionen Menschen vor Hunger zu schützen. Zoe Tassovali, Nachrichtenredaktion.
0: Kameras, Bodycams und Schutzhelme. Die Deutsche Bahn setzt auf neue Technik und Ausrüstung, um das Sicherheitsgefühl ihrer Beschäftigten und der Fahrgäste zu stärken. Denn immer wieder kommt es etwa zu Konflikten bei der Ticketkontrolle. Für bundesweites Entsetzen sorgte Anfang Februar ein tödlicher Angriff auf einen Zugbegleiter in der Westpfalz.
2: Die Bahn will kräftig aufrüsten für mehr Sicherheit. So laufen an Bahnhöfen und auch in Zügen tausende Kameras. Die Bilder sollen künftig in Echtzeit ausgewertet werden. Eine künstliche Intelligenz schlägt dann bei Konflikten Alarm. Außerdem wird in einigen Zügen eine Doppelbesetzung getestet. Die Zugbegleiter sind dann entweder zu zweit an Bord oder werden von Security-Leuten begleitet. Ursula Winkler, Nachrichtenredaktion.
0: Die deutsche Fußballnationalmannschaft ist in ihrem WM-Quartier in Winston-Salem im US-Bundesstaat North Carolina angekommen. Kurz darauf gab es gleich ein öffentliches Training vor 3000 Fans. Die wichtigste sportliche Nachricht dabei, Torwart Manuel Neuer war nach seinen Wadenproblemen mit vollem Einsatz dabei und konnte alle Übungen mitmachen. Bundestrainer Julian Nagelsmann plant mit Neuer in der Startelf am kommenden Sonntag im ersten Gruppenspiel gegen WM-Neuling Curaçao.
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0: Temperaturcheck bei uns in der Westpfalz und wir sind momentan bei sage und schreibe 14 Grad in Kaiserslautern, Pirmasens und in Zweibrücken.
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2: Ich bin David Büchner. Bundesfinanzminister Lars Klingbeil hat sich optimistisch gezeigt, dass das Rentensystem in Deutschland durch Reformen seiner Regierung stabil gehalten werden kann. Dabei unterstützt Klingbeil einen Vorschlag des Deutschen Gewerkschaftsbunds für verpflichtende Betriebsrenten. Das würde helfen, sagte Klingbeil in der ARD. Auf Basis von Vorschlägen einer Rentenkommission will die Regierung neue Weichen für die Rente stellen. Die Vorschläge sind für diesen Monat angekündigt. Nach dem Brand in einem Umspannwerk in Reutlingen konnten Ermittler einen möglichen Brandbeschleuniger sichern. Innenminister Alexander Dobrindt sagte im ZDF:
3: Wir gehen davon aus, dass es sich hier aller Wahrscheinlichkeit nach um einen Brandanschlag handelt. Notwendige Spuren wurden ermittelt. Jetzt geht es darum, dass man in alle Richtungen weiter ermittelt, um die Grundlage dieses Brandanschlags und die Täter entsprechend auch zu ermitteln.
2: Bisher gibt es weder Hinweise auf Tatverdächtige noch ein Motiv. Zeitweise waren Zehntausende Menschen ohne Strom. Die 9 Atomwaffenländer haben im vergangenen Jahr 19% mehr in Atomwaffenarsenale investiert als im Jahr davor. Das geht aus einem Bericht der internationalen Kampagne zur Abschaffung von Atomwaffen hervor. Die Organisation beziffert den Gesamtbetrag auf umgerechnet 102 Milliarden Euro.
4: Mit Abstand am meisten Geld steckten die USA in ihr Atomwaffenarsenal, sogar mehr als alle anderen Atommächte zusammen. Dahinter folgen China, Großbritannien und Russland. Die Friedensorganisation hält die Summen für völlig unverhältnismäßig. Sie verweist darauf, dass schon die Ausgaben eines einzigen Tages ausreichen würden, um Millionen Menschen vor Hunger zu schützen. Auch den regulären Haushalt der Vereinten Nationen hätte man mit dem Geld über Jahrzehnte finanzieren können. Zoe Tassovali, Nachrichtenredaktion.
2: Das Smartphone während der Fahrt zu benutzen, ist laut ADAC für einige Menschen zu einer gefährlichen Gewohnheit geworden. Bei einer Beobachtung des Automobilclubs in 5 Großstädten nutzten rund 2,7% der Autofahrer sowie 1,4% der Rad- und E-Scooterfahrer das Handy während der Fahrt. Der ADAC warnt, wer auch nur wenige Sekunden auf das Display schaue, sei im Stadtverkehr praktisch blind unterwegs.
1: Und jetzt noch mehr Informationen aus unserer Region.
5: Mit Lisa Ames. Schönen guten Morgen. Stadt Kaiserslautern entfernt Graffiti am Gymnasium am Rittersberg. Außerdem in den Regionalnachrichten um 5:30. Straßensanierung bei Walshausen sorgt für Sperrungen. Und Pirmasenser Ortsbezirk Niedersimpen sucht Ideen für neuen Dorfmittelpunkt. Ausführliche Nachrichten aus der Region gibt's wieder um 5:30.
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0: Ach ja, das Wetter. Wie schaut's denn heute aus? Im Laufe des Tages gibt's viele graue Wolken, ab und an so ein bisschen Nieselregen, der möglich ist. Die Sonne kommt rar heute raus, aber immer wieder mal bei Temperaturen bis zu 20 Grad maximal.
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0: Blick auf die Straßen sieht aktuell ganz gut aus. Keine großen Staus, keine großen Probleme. Wir wünschen euch eine gute und sichere Fahrt.
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0: Blitzer haben wir aktuell keine. Falls ihr welche unterwegs entdeckt, meldet sie uns wie immer über die 0631 75 00 4 mal die 7.
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0: Schönen Dienstagmorgen. Gut gelaunt starten wir rein in den Tag mit Gloria von der wunderbaren

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0: Temperaturcheck bei uns in der Westpfalz und wir sind momentan bei sage und schreibe 14 Grad in Kaiserslautern, Pirmasens und in Zweibrücken.
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2: Mit Lisa Ames. Schönen guten Morgen. Die Stadtbildpflege Kaiserslautern hat in den vergangenen Tagen zahlreiche Graffiti am Gymnasium am Rittersberg entfernt. Betroffen waren nach Angaben der Stadtverwaltung die Außenfassaden in der Ludwigstraße und der Salzstraße sowie die Turnhalle. Auch die Mauern rund um das Schulgelände und die Parkplätze wurden von den Schmierereien befreit. Nach der Reinigung wurden die betroffenen Flächen neu gestrichen und mit einem Schutzlack versiegelt. Damit sollen künftige Graffiti leichter entfernt werden können. Die Stadt sieht darin einen wichtigen Beitrag zum Erhalt eines gepflegten Stadtbildes. Autofahrer rund um Walzhausen müssen in den kommenden 3 Wochen mit Behinderungen rechnen. Ab heute wird ein Abschnitt der Landesstraße 477 zwischen der Anschlussstelle der A8 und der L471 saniert. Für die Arbeiten ist die Strecke vollständig gesperrt. Betroffen sind außerdem die Autobahnabfahrt Walzhausen in Fahrtrichtung Zweibrücken sowie die Kreisstraße K84. Die Autobahnabfahrt in Richtung Pirmasens bleibt dagegen weiterhin geöffnet. Der Verkehr wird über Kontwig und mehrere Kreis- und Landesstraßen umgeleitet. Auch das Gewerbegebiet Steitzhof ist während der Bauzeit nur eingeschränkt erreichbar. In Niedersimpten können Bürgerinnen und Bürger die künftige Gestaltung eines neuen Begegnungsortes aktiv mitbestimmen. Der Pirmasenser Ortsbezirk hat dazu einen Ideenwettbewerb für die Aufwertung einer Freifläche in der Lothringer Straße gestartet. Dort wird derzeit ein stark sanierungsbedürftiges Gebäude abgerissen. An seiner Stelle soll ein attraktiver Treffpunkt für alle Generationen entstehen. Gesucht werden kreative und zugleich umsetzbare Vorschläge, die das Dorfleben bereichern und Besucher ansprechen. Denkbar sind etwa Sitzgelegenheiten, ein Dorfgarten oder Spiel- und Bewegungsangebote. Und die Zukunftsregion Westpfalz mit Sitz in Kaiserslautern hat einen neuen digitalen Reiseführer vorgestellt. Das sogenannte Westpfalz Travel E-Paper bündelt Freizeit-, Kultur- und Naturangebote der Region auf einer Plattform. Das kostenlose Angebot richtet sich sowohl an Touristinnen und Touristen als auch an Einheimische. Enthalten sind Tipps zu Ausflugszielen, sportlichen Aktivitäten, kulturellen Highlights und regionalen Genussangeboten. Der Reiseführer kann komplett heruntergeladen oder individuell nach Interessen zusammengestellt werden. Zudem steht das Angebot auch in englischer Sprache zur Verfügung.
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0: Das Wetter ist heute mit 19 Grad maximal ganz okay. Es gibt immer wieder mal viele graue Wolken, etwas kräftigeren Wind. Am Nachmittag und auch am Abend kommt die Sonne dann eher häufiger raus. Heute Morgen ist ab und an noch mal so ein bisschen Nieselregen möglich. Der Rest des Tages ist aber dann eher trocken, vor allem bis in die Nacht hinein.
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0: Blick auf die Straßen sieht aktuell ganz gut aus. Keine großen Staus, keine großen Probleme. Wir wünschen euch eine gute und sichere Fahrt.
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0: Derzeit keine Blitzer bei uns. Falls ihr was entdeckt von unterwegs aus, einfach an uns schicken an die 0631 7500 4x7.
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Schönen guten Morgen. Wir beantworten eure Fragen in Warum ist das so? Hier bei der Antenne natürlich. Wenn ihr mal eine Frage habt, uns einfach schicken. Egal auf welchem Weg. Hauptsache sie erreicht uns. Am besten natürlich eine WhatsApp schicken. 0631 75 00 4x die 7. Ja, und heute kommt die Frage von Melissa aus Kaiserslautern. Die wollte gerne mal wissen, wie kommt eigentlich die Birne in den Williams-Christ-Schnaps? Die Antwort gibt's jetzt.

0: Morgen. Die Antenne hier für euch an diesem Dienstag. Was soll ich sagen? Nutrias. Kennt ihr das? Sehen eigentlich ganz süß aus. Das sind so übergroße Meerschweinchen mit orangefarbenen Zähnen. Aber die können richtig Probleme bei uns im Pfälzer Wald machen. Warum das Ganze? Und wie wir am besten damit umgehen? Darüber reden wir gleich um ca. 10 nach 7 in Total Regional.
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0: Temperaturcheck in der Westpfalz, Kaiserslautern, Pirmasens und Zweibrücken. Momentan gemessen 14 Grad.
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2: Ich bin Babette Büchner. Die Grünen setzen die schwarz-rote Koalition beim BAföG unter Druck. Im Bundestag soll nach dem Willen der Fraktion am Donnerstag namentlich über eine Vorlage zur Anhebung der BAföG-Sätze abgestimmt werden.
3: Eine schrittweise BAföG-Erhöhung ab dem kommenden Wintersemester steht eigentlich im Koalitionsvertrag. Bundesforschungsministerin Bär von der CSU glaubt aber nicht, dass sie kommt. Die SPD reagierte empört. Sie will die Leistung für Studierende ähnlich wie die Grünen erhöhen. Demnach soll der BAföG-Grundbedarf um knapp 90 Euro auf 563 Euro pro Monat steigen und künftig automatisch an die Höhe der Grundsicherung angepasst werden. Mit ihrem Antrag bringen die Grünen Schwarz-Rot nun in Zugzwang. Katrin Müller, Nachrichtenredaktion.
2: Wie lässt sich die Rente in Deutschland langfristig sichern? Der Deutsche Gewerkschaftsbund hat eine verpflichtende Betriebsrente vorgeschlagen. Bundesfinanzminister Lars Klingbeil zeigt sich nun offen für den Vorstoß. Auch das würde helfen, das Rentensystem zukunftsfähig zu machen, sagte Klingbeil in der ARD. Er zeigte sich dabei optimistisch, dass das Rentensystem in Deutschland durch Reformen seiner Regierung stabil gehalten werden kann. Nach dem Stromausfall in Reutlingen gehen die Behörden dem Verdacht auf einen Brandanschlag nach. Staatsschutz und Antiterrorzentrum ermitteln.
4: Am Umspannwerk haben die Experten einen möglichen Brandbeschleuniger gefunden und nun arbeiten alle mit Hochdruck in sämtliche Richtungen. War es ein Brandanschlag, vielleicht von Linksextremen oder sogar ein Terrorakt? Unklar ist auch, wann alle wieder Strom haben. Heute Nacht gab es eine Notversorgung. Da konnten Menschen ihr Handy aufladen oder Milch fürs Baby warm machen. Gestern waren zeitweise Zehntausende vom Blackout betroffen. Claudia Wächter, Nachrichtenredaktion.
2: Und zum Sport. Die deutsche Fußballnationalmannschaft ist in ihrem WM-Quartier in den USA angekommen. Wenige Stunden nach der Ankunft gab es gleich ein öffentliches Training vor 3000 Fans. Die wichtigste sportliche Nachricht dabei: Torwart Manuel Neuer war nach seinen Wadenproblemen mit vollem Einsatz dabei und konnte alle Übungen mitmachen. Bundestrainer Julian Nagelsmann plant mit Neuer in der Startelf am kommenden Sonntag im ersten Gruppenspiel gegen Curaçao.
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0: Beim Wetter, da haben wir heute auf jeden Fall ein ganz okayes Los erwischt. Die Temperaturen 19 Grad maximal, das ist schon mal ganz gut. Sonne und Wolken wechseln sich ab, wobei morgens eher die Wolken dominieren und am Nachmittag und am Abend dann auch mal wieder mehr die Sonne. Heute Morgen ist auch noch mal hier und da so ein bisschen Niesel möglich, aber nichts Wildes, keine großen Schauer, die da auf uns zukommen heute.
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0: Auf den Straßen alles in Ordnung momentan. Keine großen Staus, keine großen Probleme. Wir wünschen euch eine gute und sichere Fahrt.
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0: Blitzer haben wir aktuell keine. Falls ihr welche unterwegs entdeckt, meldet sie uns wie immer über die 0631 75 00 4x7.
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0: Mit uns startet ihr richtig gut gelaunt in den Tag rein, natürlich mit den besten Hits aller Zeiten. Mehr 80er, mehr 90er, Desiree mit Live, die haben wir jetzt für euch. Und jetzt erstmal schönen guten Morgen zusammen.
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0: Einen wunderschönen guten Morgen. Antenne hier für euch an diesem Dienstagmorgen. Und es ist wirklich Wahnsinn. Der Ötzi, ne? Also der ist ja schon seit über 5000 Jahren tot hier, das der im Berg gefundene, ne? Aber die Geschichte ist es noch nicht. Also die ist noch nicht fertig. Warum? Darüber reden wir gleich in weniger als 20 Minuten in der Entdeckung des Tages.
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0: Temperaturcheck in der Westpfalz, Kaiserslautern, Pirmasens und Zweibrücken, momentan gemessen 14 Grad.
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2: Mit Max Wischermann. Schönen guten Morgen. Die Stadtbildpflege Kaiserslautern hat in den vergangenen Tagen zahlreiche Graffiti am Gymnasium am Rittersberg entfernt. Betroffen waren nach Angaben der Stadtverwaltung die Außenfassaden in der Ludwigstraße und der Salzstraße sowie die Turnhalle. Auch die Mauern rund um das Schulgelände und die Parkplätze wurden von den Schmierereien befreit. Nach der Reinigung wurden die betroffenen Flächen neu gestrichen und mit einem Schutzlack versiegelt. Damit sollen künftige Graffiti leichter entfernt werden können. Die Stadt sieht darin einen wichtigen Beitrag zum Erhalt eines gepflegten Stadtbildes. Autofahrer rund um Walzhausen müssen in den kommenden 3 Wochen mit Behinderungen rechnen. Ab heute wird ein Abschnitt der Landesstraße 477 zwischen der Anschlussstelle der A8 und der L471 saniert. Für die Arbeiten ist die Strecke vollständig gesperrt. Betroffen sind außerdem die Autobahnabfahrt Walzhausen in Fahrtrichtung Zweibrücken sowie die Kreisstraße K84. Die Autobahnabfahrt in Richtung Pirmasens bleibt dagegen weiterhin geöffnet. Der Verkehr wird über Kontwig und mehrere Kreis- und Landesstraßen umgeleitet. Auch das Gewerbegebiet Steitzhof ist während der Bauzeit nur eingeschränkt erreichbar. In Niedersimten können Bürgerinnen und Bürger die künftige Gestaltung eines neuen Begegnungsorts aktiv mitbestimmen. Der Pirmasenser Ortsbezirk hat dazu einen Ideenwettbewerb für die Aufwertung einer Freifläche in der Lothringer Straße gestartet. Dort wird derzeit ein stark sanierungsbedürftiges Gebäude abgerissen. An seiner Stelle soll ein attraktiver Treffpunkt für alle Generationen entstehen. Gesucht werden kreative und zugleich umsetzbare Vorschläge, die das Dorfleben bereichern und Besucher ansprechen. Denkbar sind etwa Sitzgelegenheiten, ein Dorf Garten oder Spiel- und Bewegungsangebote. Und die Zukunftsregion Westpfalz mit Sitz in Kaiserslautern hat einen neuen digitalen Reiseführer vorgestellt. Das sogenannte Westpfalz Travel E-Paper bündelt Freizeit-, Kultur- und Naturangebote der Region auf einer Plattform. Das kostenlose Angebot richtet sich sowohl an Touristinnen und Touristen als auch an Einheimische. Enthalten sind Tipps zu Ausflugszielen, sportlichen Aktivitäten, kulturellen Highlights und regionalen Genussangeboten. Der Reiseführer kann komplett heruntergeladen oder individuell nach Interessen zusammengestellt werden. Zudem steht das Angebot auch in englischer Sprache zur Verfügung.
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0: Das Wetter ist heute mit 19 Grad maximal ganz okay. Es gibt immer wieder mal viele graue Wolken, etwas kräftigeren Wind. Am Nachmittag und auch am Abend kommt die Sonne dann eher häufiger raus. Heute Morgen ist ab und an noch mal so ein bisschen Nieselregen möglich. Der Rest des Tages ist aber dann eher trocken, vor allem bis in die Nacht hinein.
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0: Auf den Straßen alles in Ordnung momentan. Keine großen Staus, keine großen Probleme. Wir wünschen euch eine gute und sichere Fahrt.
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0: Derzeit keine Blitzer bei uns. Falls ihr was entdeckt von unterwegs aus, einfach an uns schicken an die 0631 7500 4x7.
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1: Ötzi ist seit über 5000 Jahren tot, aber ganz fertig ist seine Geschichte offenbar immer noch nicht. Die berühmte Gletschermumie aus den Alpen wurde 1991 in den Ötztaler Alpen gefunden. Seitdem wurde dieser Mann aus der Steinzeit immer wieder untersucht. Kleidung, Werkzeuge, Verletzungen, letzte Mahlzeit. Man konnte meinen, über Ötzi weiß man inzwischen wirklich alles. Aber offenbar ist da immer noch mehr drin. Im wahrsten Sinne, denn Forschende haben jetzt festgestellt, Ötzi ist nicht einfach nur ein eingefrorenes Stück Vergangenheit. In seinem Körper passieren bis heute winzige biologische Veränderungen. Mikroorganismen und kleine Lebensgemeinschaften verändern sich weiter, auch nach mehr als 5000 Jahren. Wichtig dabei ist, Ötzi lebt natürlich nicht, ne? Das wäre dann eher ein Fall für Hollywood. Aber seine Mumie ist eben auch nicht völlig unveränderlich. Sie reagiert noch immer auf die Umgebung, wenn auch nur in winzigen Spuren. Für die Wissenschaft ist es ganz schön spannend, weil diese Veränderungen neue Hinweise liefern können. Zum Beispiel darüber, warum Ötzi so gut erhalten geblieben ist oder was nach seinem Tod im Eis mit seinem Körper passiert ist. Der Mann aus dem Eis erzählt also immer noch neue Geschichten, nur eben sehr, sehr langsam. Aber nach über 5000 Jahren darf man sich mit Antworten ja auch mal ein bisschen Zeit lassen.
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0: Die aktuellen Temperaturen, aktuell 14 Grad in Kaiserslautern, 14,5 haben wir gemessen in Pirmasens und in Zweibrücken.
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2: Ich bin David Büchner. Die Bundesregierung will Chancen und Risiken moderner KI-Modelle besser einschätzen können. Sie hat dafür jetzt ein KI-Sicherheitsinstitut gegründet. Es soll sich auch mit vergleichbaren ausländischen Instituten austauschen und auf einheitliche Standards im Umgang mit KI hinwirken. In Deutschland war dafür bisher das Bundesamt für Sicherheit in der Informationstechnologie zuständig. Die Grünen setzen die schwarz-rote Koalition beim BAföG unter Druck. Im Bundestag soll nach dem Willen der Fraktion am Donnerstag namentlich über eine Vorlage zur Anhebung der BAföG-Sätze abgestimmt werden. In dem Antrag fordern sie den sogenannten BAföG-Grundbedarf auf das Niveau der Grundsicherung von jetzt 475 auf 563 Euro anzuheben. Zudem sollen die Grundbedarfssätze künftig automatisch an die Höhe der Grundsicherung angepasst werden. Die neuen Atomwaffenländer haben im vergangenen Jahr 19% mehr in Atomwaffenarsenale investiert als im Jahr davor. Das geht aus einem Bericht der internationalen Kampagne zur Abschaffung von Atomwaffen hervor. Die Organisation beziffert den Gesamtbetrag auf umgerechnet 102 Milliarden Euro.
3: Mit Abstand am meisten Geld steckten die USA in ihr Atomwaffenarsenal. Sogar mehr als alle anderen Atommächte zusammen. Dahinter folgen China, Großbritannien und Russland. Die Friedensorganisation hält die Summen für völlig unverhältnismäßig. Sie verweist darauf, dass schon die Ausgaben eines einzigen Tages ausreichen würden, um Millionen Menschen vor Hunger zu schützen. Auch den regulären Haushalt der Vereinten Nationen hätte man mit dem Geld über Jahrzehnte finanzieren können. Zoe Tassovali, Nachrichtenredaktion.
2: Der ADAC hat den Verkehr in 5 Großstädten beobachtet und festgestellt, rund 3% der Autofahrer und 1,4% der Rad- und E-Scooterfahrer benutzen während der Fahrt das Handy. Eine gefährliche Gewohnheit, sagt ADAC-Sprecherin Katharina Luca.
4: Auf den ersten Blick mögen 3 bzw. 1,5% nicht viel wirken. Tatsächlich ist es das aber. Denn im Straßenverkehr sind ständig viele Fahrzeuge unterwegs und wenn eben jeder 30. durch sein Handy abgelenkt ist, dann bedeutet das ein dauerhaft hohes Risiko für die Verkehrssicherheit.
2: Der ADAC warnt, wer auch nur wenige Sekunden auf das Display schaut, ist im Stadtverkehr praktisch blind unterwegs.
1: Und jetzt noch mehr Informationen aus unserer Region.
5: Mit Max Wischermann. Schönen guten Morgen. Stadt Kaiserslautern entfernt Graffiti am Gymnasium am Rittersberg. Außerdem in den Regionalnachrichten um 1:30, Straßensanierung bei Walzhausen sorgt für Sperrungen und Pirmasenser Ortsbezirk Niedersimpten sucht Ideen für neuen Dorfmittelpunkt. Ausführliche Nachrichten aus der Region gibt's wieder um 1:30.
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6: Ach ja, das Wetter. Wie schaut's denn heute aus? Im Laufe des Tages gibt's viele graue Wolken, ab und an so ein bisschen Nieselregen, der möglich ist. Die Sonne kommt rar heute raus, aber immer wieder mal bei Temperaturen bis zu 20 Grad maximal.
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6: Guten Morgen auf die Straßen, liebe Autofahrer. Ein bisschen dichten Verkehr haben wir, wenn ihr unterwegs seid von Quaidersbach Richtung B270. Kurz bevor es auf die B270 geht, steht hier momentan 6-7 Minuten länger an. In Landstuhl dauert es auch ein bisschen länger. Atzel runter Richtung Innenstadt, da braucht er momentan gut 5-6 Minuten länger. Und in Kaiserslautern haben wir dichten Verkehr in der Zollamtstraße Richtung Elf-Freunde-Kreisel. Auch da gut 6-7 Minuten mehr mitbringen. Ansonsten wünschen wir euch weiterhin eine gute und auch sichere Fahrt. Kommt gut ans Ziel.
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6: Blitzer haben wir aktuell keine. Falls ihr welche unterwegs entdeckt, meldet sie uns wie immer über die 0631 75 00 4x die 7.
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6: Gut gelaunt geht's in den Tag rein. Einen wunderschönen guten Morgen. Es ist 8:15. Wir starten in die nächste Stunde rein mit geilem Sound. Duran Duran mit A View to Kill haben wir jetzt für euch am Start. Die besten Hits aller Zeiten. 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
2: Verrückt, da denkt man, man kennt alles über seine Region und dann irgendwie ja doch nicht so ganz genau. Nutrias, das sind solche Tierchen, die sind so übergroß wie Meerschweinchen, also übergroße Meerschweinchen mit orangefarbenen Zähnen und die können richtig Probleme machen. Die Tiere stammen ursprünglich aus Südamerika, fühlen sich aber inzwischen auch bei uns in der Westpfalz, in Lautern, in Pirmasens und in Zweibrücken ganz schön wohl und das merken die Städte, die Landwirte, aber auch die Behörden immer häufiger. Kollege Elliot hat sich das genauer mal angeschaut, was hinter der Nagersichtung steckt.
3: Nutrias leben gern an Gewässern, also an Bächen, Teichen, Flüssen oder Gräben. In der Westpfalz

0: werden sie inzwischen häufiger gemeldet, unter anderem im Kreis Kusel, im Kreis Kaiserslautern, in der Südwestpfalz und auch in Zweibrücken. Das Problem: Die Tiere graben Höhlen in Ufer und Böschungen. Dadurch kann der Boden instabil werden, Wege können absacken und Ufer beschädigt werden. Auch für die Landwirtschaft können Nutrias zum Problem werden. Sie fressen Pflanzen und Grasflächen kahl. Im Kreis Kusel berichtet ein Landwirt zum Beispiel schon von Schäden auf seinen Wiesen. Noch sei das ausgleichbar, wenn die Population aber weiter wächst, könnte es teuer werden. Warum breiten sich die Tiere so gut aus? Nutrias finden bei uns viel Nahrung. Die Winter sind oft milder als früher und sie vermehren sich schnell. Außerdem werden sie an manchen Stellen von Menschen gefüttert. Genau das verschärft das Problem. Die Tiere verlieren die Scheu, kommen immer wieder zurück und richten an denselben Stellen Schäden an. Deshalb gilt: Bitte nicht füttern. Auch wenn Nutrias ruhig und zutraulich wirken, es sind Wildtiere. Abstand halten ist wichtig, besonders wenn Jungtiere in der Nähe sind. Hunde sollten an betroffenen Gewässern nicht frei ins Ufergebüsch oder ins Wasser laufen, weil Nutrias sich verteidigen können. Wer neue Nutria-Sichtungen oder Schäden bemerkt, kann das der Stadt, der Kreisverwaltung, dem Umweltamt oder über den Artenfinder Rheinland-Pfalz melden. Selbst einfangen oder vertreiben sollte man die Tiere nicht. In Rheinland-Pfalz dürfen Nutrias aktuell nur mit entsprechender Genehmigung bejagt werden. So lässt sich das Problem zwar nicht von heute auf morgen lösen, aber jeder Hinweis hilft den Behörden, die Lage besser einzuschätzen und Schäden an Gewässern, Wegen und Wiesen möglichst früh zu erkennen.
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0: Die aktuellen Temperaturen, aktuell 14 Grad in Kaiserslautern, 14,5 haben wir gemessen in Pirmasens und in Zweibrücken.
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2: Mit Max Wischermann. Schönen guten Morgen. Die Stadtbildpflege Kaiserslautern hat in den vergangenen Tagen zahlreiche Graffiti am Gymnasium am Rittersberg entfernt. Betroffen waren nach Angaben der Stadtverwaltung die Außenfassaden in der Ludwigstraße und der Salzstraße sowie die Turnhalle. Auch die Mauern rund um das Schulgelände und die Parkplätze wurden von den Schmierereien befreit. Nach der Reinigung wurden die betroffenen Flächen neu gestrichen und mit einem Schutzlack versiegelt. Damit sollen künftige Graffiti leichter entfernt werden können. Die Stadt sieht darin einen wichtigen Beitrag zum Erhalt eines gepflegten Stadtbildes. Autofahrer rund um Walzhausen müssen in den kommenden 3 Wochen mit Behinderungen rechnen. Ab heute wird ein Abschnitt der Landesstraße 477 zwischen der Anschlussstelle der A8 und der L471 saniert. Für die Arbeiten ist die Strecke vollständig gesperrt. Betroffen sind außerdem die Autobahnabfahrt Walzhausen in Fahrtrichtung Zweibrücken sowie die Kreisstraße K84. Die Autobahnabfahrt in Richtung Pirmasens bleibt dagegen weiterhin geöffnet. Der Verkehr wird über Kontwig und mehrere Kreis- und Landesstraßen umgeleitet. Auch das Gewerbegebiet Steitzhof ist während der Bauzeit nur eingeschränkt erreichbar. In Niedersimten können Bürgerinnen und Bürger die künftige Gestaltung eines neuen Begegnungsorts aktiv mitbestimmen. Der Pirmasenser Ortsbezirk hat dazu einen Ideenwettbewerb für die Aufwertung einer Freifläche in der Lothringer Straße gestartet. Dort wird derzeit ein stark sanierungsbedürftiges Gebäude abgerissen. An seiner Stelle soll ein attraktiver Treffpunkt für alle Generationen entstehen. Gesucht werden kreative und zugleich umsetzbare Vorschläge, die das Dorfleben bereichern und Besucher ansprechen. Denkbar sind etwa Sitzgelegenheiten, ein Dorf Garten oder Spiel- und Bewegungsangebote. Und die Zukunftsregion Westpfalz mit Sitz in Kaiserslautern hat einen neuen digitalen Reiseführer vorgestellt. Das sogenannte Westpfalz Travel E-Paper bündelt Freizeit, Kultur und Naturangebote der Region auf einer Plattform. Das kostenlose Angebot richtet sich sowohl an Touristinnen und Touristen als auch an Einheimische. Enthalten sind Tipps zu Ausflugszielen, sportlichen Aktivitäten, kulturellen Highlights und regionalen Genussangeboten. Der Reiseführer kann komplett heruntergeladen oder individuell nach Interessen zusammengestellt werden. Zudem steht das Angebot auch in englischer Sprache zur Verfügung.
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0: Das Wetter ist heute mit 19 Grad maximal ganz okay. Es gibt immer wieder mal viele graue Wolken, etwas kräftigeren Wind. Am Nachmittag und auch am Abend kommt die Sonne dann eher häufiger raus. Heute Morgen ist ab und an noch mal so ein bisschen Nieselregen möglich. Der Rest des Tages ist aber dann eher trocken, vor allem bis in die Nacht hinein.
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0: Auf den Straßen ist alles in Ordnung momentan wieder. Ihr kommt gut durch. Wir wünschen euch eine angenehme Fahrt.
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0: Geblitzt wird stadtauswärts in Kaiserslautern, Fahrtrichtung Hochspeyer, Ortsausgang. Da steht in der 50er-Zone ein Dreibein. Das hat uns der Raimund aus Kaiserslautern gemeldet. Danke dir dafür. Und wenn ihr noch was entdeckt, dann meldet uns gerne wie immer an die 0631 75 00 4 mal die 7.
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2: Schönen guten Morgen, Marco. Ich habe mal eine kurze Frage an dich. Hast du in der letzten Zeit mal ein Buch gelesen oder angefangen zu lesen und so gedacht, boah, ich muss jetzt unbedingt wissen, wie das ausgeht?
1: Da das eher ein Selfcare-Buch war, war es jetzt nicht so spannend,
2: dass
1: ich wissen muss, wie es weitergeht. Aber ich bin eigentlich eher so der Hörbuch-Mensch. Ne?
2: Also
1: zum Lesen komme ich meistens nicht, aber beim Hörbuch hören kann ich es nur sehr empfehlen.
2: Warum?
1: Bei dir?
2: Also ich habe jetzt sehr lange kein Buch mehr gelesen, muss ich dazu sagen. Neulich habe ich mal wieder eins gelesen, so ganz entspannt auf der Terrasse, ne, als gutes Wetter war vor so ein paar Wochen. Und es war schon wirklich sehr cool, war sehr entspannt irgendwie. Und ich glaube, bei mir ist es so, es muss halt wirklich auch ein Thema sein, das mich wirklich brennend interessiert.
1: Ja, gut, lesen braucht manchmal so einen kleinen Schubs, ne?
2: Genau, ja. Falls den jemand braucht, diesen Schubs, den gibt es übrigens gerade in Kaiserslautern, nämlich das beim Lesefestival Lautern liest. Startet heute nämlich hier im Jubiläumsjahr.
1: Sehr cool. Was passiert da genau?
2: Also es gibt jetzt im Juni viele Lesungen an verschiedenen Orten in der Stadt. Los geht's heute Abend um 19 Uhr in der Pfalzbibliothek. Da lesen Mitglieder der Autorengruppe Kaiserslautern Texte aus dem Literaturmagazin Palatin Art.
1: Also direkt mit Leuten aus Lautern.
2: Genau, ja. Und morgen geht's auch schon weiter in der Buchhandlung Thalia. Da liest die Krimi-Preisträgerin Monika Geier aus ihrem neuen Krimi Ein schönes Kind. Also wer so ein bisschen spannender mag, der kann dort gern vorbeischauen.
1: Ja gut, Krimi geht immer, ne? Ich denke, spätestens bei der Langen Nacht der Kultur wird dann auch an vielen Orten in der Stadt vorgelesen, oder?
2: Natürlich, ja. Es gehört natürlich zur Langen Nacht der Kultur dazu. Dann gibt es auch Lesungen in der Stiftskirche, in der Pfalzbibliothek, in der Buchhandlung Blaue Blume und natürlich in der Belleville Wortwerkstatt.
1: Ja, da ist ja einiges los.
2: Absolut. Das war natürlich noch nicht alles. Wird jetzt ein Rahmen sprengen, hier über alles zu sprechen, aber die Veranstaltungen, die gehen noch bis zum 19.06., also nächste Woche Freitag. Da gibt es auch noch einiges, unter anderem noch in der Apostelkirche und auch in 42.
1: So, da denke ich, ist für jeden was dabei. Ne? Also klickt euch gerne rein auf kaiserslautern.de, da gibt es nochmal alle Infos und vielleicht sind ja genau das die Tage, wo der ein oder andere vielleicht doch zu Hause mal wieder so zum Buch greift.
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0: Blick aufs Thermometer. Aktuell sind wir bei 14 Grad, haben wir in Kaiserslautern gemessen, aber auch in Pirmasens und in Zweibrücken momentan.
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2: Ich bin Babit Büchner. In Erfurt leben die glücklichsten Großstädter in Deutschland. Das zeigt der neue SKL-Glücksatlas. Die thüringische Landeshauptstadt löst an der Spitze des Städterankings Kassel ab.
3: Mit 7,74 Punkten auf dem Glücksindex führt Erfurt das Ranking der 40 größten deutschen Städte an, gefolgt von Augsburg und Düsseldorf. Günstige Mieten, hohe Umweltqualität und eine leicht überdurchschnittliche wirtschaftliche Lage. Der Spitzenreiter vereine die Vorzüge ostdeutscher Großstädte ohne starke strukturelle Schwächen, heißt es. Während Erfurt von Platz 6 auf 1 gestürmt ist, bleibt Rostock trotz guter Werte bei Kriminalität und Infrastruktur mit großem Abstand Schlusslicht nach Frankfurt am Main und Wiesbaden. Aus Berlin, Julian Degler.
2: Die Bundesregierung will Chancen und Risiken moderner KI-Modelle besser einschätzen können. Sie hat dafür jetzt ein KI-Sicherheitsinstitut gegründet. Es soll sich auch mit vergleichbaren ausländischen Instituten austauschen und auf einheitliche Standards im Umgang mit KI hinwirken. In Deutschland war dafür bisher das Bundesamt für Sicherheit in der Informationstechnologie zuständig. In Deutschland haben sich im vergangenen Jahr so viele Bäckermeister wie noch nie selbstständig gemacht. Nach Angaben des Zentralverbands des deutschen Bäckerhandwerks gab es 448 Neugründungen. Trotzdem sinkt die Zahl der kleinen handwerklichen Bäckereibetriebe.
4: Nachts aufstehen und backen, was das Zeug hält, damit Brot, Brötchen und Kuchen fertig sind, wenn der Laden aufmacht. Trotz allem machen die meisten Bäckerinnen und Bäcker ihren Job gern. Viele kleinere Betriebe arbeiten aber wohl am Limit und kämpfen täglich mit gestiegenen Kosten und wachsender Bürokratie, sagt der Verbandschef. Er fordert von der Regierung mehr Unterstützung und dass die Beschränkung der Sonntagsarbeit aufgehoben wird. An Sonn- und Feiertagen dürfen Bäckereien nur maximal 3 Stunden Backwaren herstellen und liefern. Laut Verband ist das kaum zu schaffen. Müller, Nachrichtenredaktion.
2: Und zum Sport. Die deutsche Fußballnationalmannschaft ist in ihrem WM-Quartier in den USA angekommen. Wenige Stunden nach der Ankunft gab es gleich ein öffentliches Training vor 3000 Fans. Die wichtigste sportliche Nachricht dabei: Torwart Manuel Neuer war nach seinen Wadenproblemen mit vollem Einsatz dabei. Deutschland startet am Sonntag gegen Curaçao in das Turnier.
1: Und jetzt noch mehr Informationen aus unserer Region.
5: Mit Max Wischermann. Schönen guten Morgen. Stadt Kaiserslautern entfernt Graffiti am Gymnasium am Rittersberg. Außerdem in den Regionalnachrichten um 20:30. Straßensanierung bei Walzhausen sorgt für Sperrungen. Und Pirmasenser Ortsbezirk Niedersimpen sucht Ideen für neuen Dorfmittelpunkt. Ausführliche Nachrichten aus der Region gibt's wieder um 20:30.
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0: Beim Wetter, da haben wir heute auf jeden Fall ein ganz okayes Los erwischt. Die Temperaturen 19 Grad maximal, das ist schon mal ganz gut. Sonne und Wolken wechseln sich ab, wobei morgens eher die Wolken dominieren und am Nachmittag und am Abend dann auch mal wieder mehr die Sonne. Heute Morgen ist auch noch mal hier und da so ein bisschen Niesel möglich, aber nichts Wildes, keine großen Schauer, die da auf uns zukommen heute.
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0: Achtung, liebe Autofahrer, wir haben gerade einen freilaufenden Hund gemeldet bekommen auf der Schnellstraße zwischen Rodenbach und Rammstein, also die L367. Schwarz-weißer Boxermischling, bitte vorsichtig sein. Vorsicht, freilaufender Hund auf der Schnellstraße zwischen Rodenbach und Rammstein. Da läuft ein schwarz-weißer Boxermischling, bitte fahrt besonders vorsichtig.
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0: Geblitzt wird stadtauswärts in Kaiserslautern, Fahrtrichtung Hochspeyer, Ortsausgang. Da steht in der 50er-Zone ein Dreibein, das hat uns der Raimund aus Kaiserslautern gemeldet. Danke dir dafür. Und wenn ihr noch was entdeckt, dann meldet uns gerne wie immer an die 0631 75 00 4x die 7.
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0: Bei uns gibt's gleich was zu gewinnen. Schönen guten Morgen, hier ist eure Antenne um 8:45. Ja, so und jetzt kommst du, heißt das Stück im Pfalztheater, das sogar in Kaiserslautern spielt. Also auch storytechnisch, worum es da genau geht und wie ihr an Tickets für die letzte Vorstellung nächste Woche Dienstag kommt. Darüber reden wir gleich nach 2 Songs.
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0: Eine Familie auf der Flucht. Eine Geschichte zwischen Chaos, Hoffnung und Kaiserslautern. Und nächsten Dienstag fällt der letzte Vorhang. So, und jetzt kommst du. Das ist das Stück und es läuft zum letzten Mal im Pfalztheater. Und was euch bei dem Stück erwartet, erzählt Schauspieler Rainer Furch.
1: Das ist eine ganz wilde Geschichte, die so in den 80er Jahren spielt und die hat auch sehr viel mit Kaiserslautern zu tun. Es ist eine Art Road-Movie. Das Stück ist die Dramatisierung eines Romans von Arno Frank, ein in Kaiserslautern geborener, mittlerweile sehr erfolgreicher Autor.
0: Und damit man die Geschichte besser einordnen kann, worum geht es denn jetzt eigentlich genau?
1: Eine Familie auf einen Roadtrip geht nach Südfrankreich von Kaiserslautern aus, weiter dann nach Lissabon, aber nicht ganz freiwillig. Es ist so, dass der Vater der Familie ein veritabler Hochstapler eigentlich ist, Aufwandhändler, hat alle möglichen Jobs gemacht. Irgendwann kommt er an eine ganz hübsche Summe Geld und beschließt über Nacht mit der ganzen Familie, 3 Kindern und 2 Hunden, nach Südfrankreich abzuhauen, dort eine Ferienwohnung zu nehmen, erstmal dann ein ganzes Haus zu mieten und ein neues Leben an der Côte d'Azur aufzubauen.
0: Das Besondere an dem Stück, es spielt nicht irgendwo, sondern eben in Kaiserslautern. Wie ist das denn für das Ensemble, wenn die eigene Stadt so plötzlich Teil der Geschichte wird?
1: Also wir haben das ganze Jahr immer vor ausverkauftem Haus gespielt. Wir spielen es jetzt schon im zweiten Jahr. Jetzt stehen die allerletzten Vorstellungen an. Und das ist natürlich was Besonderes. Also es kommen dann manchmal, sind auch in den Vorstellungen Leute, die dann sagen, ah ja, ich war mit dem Arno auf der Schule und ich kannte die Schwester und so. Das bleibt nicht aus. Das ist ein bisschen ähnlich wie bei unserer Dramatisierung von Christian Barons, ein Mann seiner Klasse vor ein paar Jahren, wo ja auch da ganz viele persönliche Bezüge waren.
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0: Blick aufs Thermometer. Aktuell sind wir bei 14 Grad, haben wir in Kaiserslautern gemessen, aber auch in Pirmasens und in Zweibrücken momentan.
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2: Mit Max Wischermann. Schönen guten Morgen. Die Stadtbildpflege Kaiserslautern hat in den vergangenen Tagen zahlreiche Graffiti am Gymnasium am Rittersberg entfernt. Betroffen waren nach Angaben der Stadtverwaltung die Außenfassaden in der Ludwigstraße und der Salzstraße sowie die Turnhalle. Auch die Mauern rund um das Schulgelände und die Parkplätze wurden von den Schmierereien befreit. Nach der Reinigung wurden die betroffenen Flächen neu gestrichen und mit einem Schutzlack versiegelt. Damit sollen künftige Graffiti leichter entfernt werden können. Die Stadt sieht darin einen wichtigen Beitrag zum Erhalt eines gepflegten Stadtbildes. Autofahrer rund um Walzhausen müssen in den kommenden 3 Wochen mit Behinderungen rechnen. Ab heute wird ein Abschnitt der Landesstraße 477 zwischen der Anschlussstelle der A8 und der L471 saniert. Für die Arbeiten ist die Strecke vollständig gesperrt. Betroffen sind außerdem die Autobahnabfahrt Walzhausen in Fahrtrichtung Zweibrücken sowie die Kreisstraße K84. Die Autobahnabfahrt in Richtung Pirmasens bleibt dagegen weiterhin geöffnet. Der Verkehr wird über Kontwig und mehrere Kreis- und Landesstraßen umgeleitet. Auch das Gewerbegebiet Steitzhof ist während der Bauzeit nur eingeschränkt erreichbar. In Niedersimten können Bürgerinnen und Bürger die künftige Gestaltung eines neuen Begegnungsorts aktiv mitbestimmen. Der Pirmasenser Ortsbezirk hat dazu einen Ideenwettbewerb für die Aufwertung einer Freifläche in der Lothringer Straße gestartet. Dort wird derzeit ein stark sanierungsbedürftiges Gebäude abgerissen. An seiner Stelle soll ein attraktiver Treffpunkt für alle Generationen entstehen. Gesucht werden kreative und zugleich umsetzbare Vorschläge, die das Dorfleben bereichern und Besucher ansprechen. Denkbar sind etwa Sitzgelegenheiten, ein Dorf Garten oder Spiel- und Bewegungsangebote. Und die Zukunftsregion Westpfalz mit Sitz in Kaiserslautern hat einen neuen digitalen Reiseführer vorgestellt. Das sogenannte Westpfalz Travel E-Paper bündelt Freizeit, Kultur und Naturangebote der Region auf einer Plattform. Das kostenlose Angebot richtet sich sowohl an Touristinnen und Touristen als auch an Einheimische. Enthalten sind Tipps zu Ausflugszielen, sportlichen Aktivitäten, kulturellen Highlights und regionalen Genussangeboten. Der Reiseführer kann komplett heruntergeladen oder individuell nach Interessen zusammengestellt werden. Zudem steht das Angebot auch in englischer Sprache zur Verfügung.
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0: Das Wetter ist heute mit 19 Grad maximal ganz okay. Es gibt immer wieder mal viele graue Wolken, etwas kräftigeren Wind. Am Nachmittag und auch am Abend kommt die Sonne dann eher häufiger raus. Heute Morgen ist ab und an noch mal so ein bisschen Nieselregen möglich. Der Rest des Tages ist aber dann eher trocken, vor allem bis in die Nacht hinein.
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0: Geblitzt wird stadtauswärts in Kaiserslautern, Fahrtrichtung Hochspeyer, Ortsausgang. Da steht in der 50er-Zone ein Dreibein. Das hat uns der Raimund aus Kaiserslautern gemeldet. Danke dir dafür. Und wenn ihr noch was entdeckt, dann meldet uns gerne wie immer an die 0631 75 00 4x7.
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2: Spannende Heimatgeschichte erlebt ihr morgen beim Pirmasenser Seniorentreff im Mittendrin. Dort nimmt euch Rosel Schneider mit auf eine kleine Zeitreise. In einem bebilderten Vortrag erzählt sie die Geschichte und Geschehnisse rund um die Lothringer Steinkreuze auf der Hackmeiser Seite. Ganz bequem im Sitzen, ohne Fußmarsch. Dabei geht es auch um regionale Figuren wie die Kritzmärcher oder dem Bumbehannes, also perfekt für alle, die mehr über die eigene Umgebung erfahren möchten. Los geht's, morgen von 14 bis 16 Uhr in Pirmasens. Anmeldung braucht ihr nicht, einfach vorbeikommen. Im Biergarten im Strecktalpark sorgt morgen Abend Paddy für den passenden Sound zum Sommerabend. 18.30 Uhr bis 21 Uhr spielt Patrick Neumann ein buntes Set aus verschiedenen Songs, natürlich auch mit pfälzischem Einschlag. Eintritt frei, also einfach vorbeischauen. Und wenn ihr morgen Lust habt, mal richtig runterzukommen, dann gönnt euch eine Runde Lu Yong, tibetisches Heil-Yoga für Körper und Geist. Katja Binder zeigt euch sanfte, fließende Bewegungen, die Atem, Achtsamkeit und Bewegung verbinden. Das Ganze ist super zugänglich und für jedes Alter geeignet. Perfekt, um Körper und Kopf wieder so ein bisschen auszubalancieren. Und alle, die jetzt richtig Lust auf Yoga bekommen haben, bringt euch was zu trinken mit, zieht euch bequeme Sachen an, schnappt euch eine kleine Unterlage. Die Teilnahme ist kostenlos und findet draußen statt. Nur bei starkem Regen fällt die Einheit aus. Treffpunkt ist um 18 Uhr auf dem Gelände der Gartenschau in Kaiserslautern zwischen Rasentheater und Rosengarten. Habt ihr noch was für die Veranstaltungstipps? Dann schickt uns gerne an Infos an die 0631 75 00 4x7.
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0: Kurzer Temperaturcheck bei uns in der Region. In Bad Schweiler messen wir 16 Grad. Wir haben 16 Grad bei euch in Bubenhausen und auch 16 Grad bei euch in Eulenbiss.
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2: Ich bin Babit Büchner. Erfurt ist die Großstadt mit den glücklichsten Menschen in Deutschland. Das zeigt der neue SKL-Glücksatlas. Die thüringische Landeshauptstadt löst Kassel an der Spitze des Städterankings ab. Erfurt punkte mit niedrigen Mieten und hoher Umweltqualität. Zudem sei die wirtschaftliche Lage im Vergleich sogar leicht überdurchschnittlich, heißt es. Auf Platz 2 und 3 folgen Augsburg und Düsseldorf. Schlusslicht ist Rostock. Nach dem Brand in einem Umspannwerk mit großflächigem Stromausfall in Reutlingen sind laut Netzbetreiber weitere Haushalte wieder mit Strom versorgt, allerdings nur provisorisch. Ermittler haben vor Ort einen möglichen Brandbeschleuniger gefunden.
3: Die Ermittlungen konzentrieren sich inzwischen auf den Verdacht der vorsätzlichen Brandlegung sowie der gezielten Störung öffentlicher Betriebe. Laut Landeskriminalamt gibt es allerdings bislang keine Hinweise auf Tatverdächtige noch auf ein Motiv. Auch mehr als 24 Stunden nach dem Brand sind noch nicht wieder alle betroffenen Haushalte am Netz. Zeitweise waren 40.000 Menschen von dem Stromausfall betroffen. Aus Stuttgart, Stefanie Jerkel.
2: Schnell eine WhatsApp verschicken oder auf der Autobahn mit dem Partner telefonieren, das Smartphone während der Fahrt zu benutzen, ist laut ADAC zu einer gefährlichen Gewohnheit für einige Menschen geworden. Knapp 3% der Autofahrer nutzen demnach das Handy am Steuer.
4: Der ADAC fordert deshalb mehr Kontrollen und warnt, wir sind quasi blind unterwegs, wenn wir auch nur einige Sekunden aufs Display schauen. Und die Ausrede, ich kann Multitasking, zieht da nicht. Wir reagieren nämlich zu spät oder gar nicht, wenn wir abgelenkt sind, so die Experten. Das gilt natürlich auch für alle, die auf dem E-Scooter oder Rad unterwegs sind. Überraschend auch laut einer anderen Studie, vor allem Männer fummeln während der Fahrt am Handy rum. Claudia Wächter, Nachrichtenredaktion.
2: Das Trio der erwarteten Megabörsengänge von Tech-Unternehmen ist komplett. Auch der ChatGPT-Erfinder OpenAI hat nun eine Aktienplatzierung beantragt. Ähnlich wie beim Rivalen Anthropic bleiben Details des vertraulichen Antrags aber zunächst unter Verschluss. OpenAI betonte zudem, dass es bis zu dem Börsengang noch dauern könne. Elon Musks Weltraumfirma SpaceX dürfte dagegen schon am kommenden Freitag an der Börse starten.
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5: Mit Max Wischermann. Schönen guten Tag. Stadt Kaiserslautern entfernt Graffiti am Gymnasium am Rittersberg. Außerdem in den Regionalnachrichten um halb. Straßensanierung bei Walzhausen sorgt für Sperrungen. Und Pirmasenser Ortsbezirk Niedersimpten sucht Ideen für neuen Dorfmittelpunkt. Ausführliche Nachrichten aus der Region gibt's wieder um halb.
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0: Wetterchen sieht heute etwas durchwachsen aus. Es sind viele graue Wolken unterwegs. Größtenteils soll es aber trocken bleiben. Das Ganze bei Werten von um die 19 Grad. Vor allem am Nachmittag und am Abend wird es dann auch endlich ein kleines bisschen sonniger. Die nächsten Tage bleiben weiterhin wechselhaft. Morgen haben wir dann einen Mix aus Sonne, Wolken und auch Regen. Das Ganze bei einem, sagen wir mal, Temperaturtiefpunkt, was diese Woche angeht. 16 Grad maximal sind drinne morgen. Ab dem Donnerstag wird es dann auch wieder milder.
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0: Kurzer Blick zu euch auf die Straßen. Derzeit ist da alles soweit im grünen Bereich. Kommt gut durch.
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0: Blitzer haben wir aktuell auf der A6 Richtung Mannheim in Höhe der Abfahrt Kaiserslautern Zentrum in der 130er-Zone und auf der A62, wenn ihr von Trier Richtung Pirmasens unterwegs seid, kurz vorm Kreuz zur A6 in der 100er-Zone. Den letzten Blitzer haben wir aktuell bei euch in Kaiserslautern in der Mannheimer Straße stadtauswärts Richtung Hochspeyer in Höhe vom Pfalzcenter. Hier sind 50 km/h erlaubt. Falls ihr unterwegs noch etwas entdeckt, Blitzerstausperrungen oder ähnliches, dann einfach durchklingeln oder eine WhatsApp schreiben an die 0631 75 00 4 mal die 7.
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0: Schönen Dienstagmittag euch. Ihr hört die Antenne natürlich mit den besten Hits aller Zeiten. Wir starten rein gut gelaunt in die neue Stunde mit Madonna Like a Prayer. Gibt's jetzt für euch.
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1: Hi, ich bin Dennis Bodenbinder und ich wünsche der Stadt Kaiserslautern alles Gute zum 750. 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

0: Ein paar Tage noch und dann kommt der Sommer endlich zurück in die Region. Viel Sonnenschein und Temperaturen von knapp 30 Grad sind für die nächsten Tage bzw. für die nächste Woche vorhergesagt. Und ein paar Tage noch und dann ist der Sommer wieder zurück bei uns in der Region. So spätestens ab dem Wochenende kriegen wir auch wieder wärmere Temperaturen und vor allem mehr Sonne ab. Und spätestens da entscheiden sich vielleicht manche von euch mal einen kleinen Ausflug an den Badesee zu machen. Aber woran erkennen wir eigentlich, ob das Wasser des Badesees auch gut ist? Klären wir gleich mal in unserem Alltagscheck in weniger als 20 Minuten. Also dranbleiben.
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1: Mit Max Wischermann. Schönen guten Tag. Die Stadtbildpflege Kaiserslautern hat in den vergangenen Tagen zahlreiche Graffiti am Gymnasium am Rittersberg entfernt. Betroffen waren nach Angaben der Stadtverwaltung die Außenfassaden in der Ludwigstraße und der Salzstraße sowie die Turnhalle. Auch die Mauern rund um das Schulgelände und die Parkplätze wurden von den Schmierereien befreit. Nach der Reinigung wurden die betroffenen Flächen neu gestrichen und mit einem Schutzlack versiegelt. Damit sollen künftige Graffiti leichter entfernt werden können. Die Stadt sieht darin einen wichtigen Beitrag zum Erhalt eines gepflegten Stadtbildes. Autofahrer rund um Walzhausen müssen in den kommenden 3 Wochen mit Behinderungen rechnen. Ab heute wird ein Abschnitt der Landesstraße 477 zwischen der Anschlussstelle der A8 und der L471 saniert. Für die Arbeiten ist die Strecke vollständig gesperrt. Betroffen sind außerdem die Autobahnabfahrt Walzhausen in Fahrtrichtung Zweibrücken sowie die Kreisstraße K84. Die Autobahnabfahrt in Richtung Pirmasens bleibt dagegen weiterhin geöffnet. Der Verkehr wird über Kontwig und mehrere Kreis- und Landesstraßen umgeleitet. Auch das Gewerbegebiet Steitzhof ist während der Bauzeit nur eingeschränkt erreichbar. In Niedersimten können Bürgerinnen und Bürger die künftige Gestaltung eines neuen Begegnungsorts aktiv mitbestimmen. Der Pirmasenser Ortsbezirk hat dazu einen Ideenwettbewerb für die Aufwertung einer Freifläche in der Lothringer Straße gestartet. Dort wird derzeit ein stark sanierungsbedürftiges Gebäude abgerissen. An seiner Stelle soll ein attraktiver Treffpunkt für alle Generationen entstehen. Gesucht werden kreative und zugleich umsetzbare Vorschläge, die das Dorfleben bereichern und Besucher ansprechen. Denkbar sind etwa Sitzgelegenheiten, ein Dorf Garten oder Spiel- und Bewegungsangebote. Und die Zukunftsregion Westpfalz mit Sitz in Kaiserslautern hat einen neuen digitalen Reiseführer vorgestellt. Das sogenannte Westpfalz Travel E-Paper bündelt Freizeit-, Kultur- und Naturangebote der Region auf einer Plattform. Das kostenlose Angebot richtet sich sowohl an Touristinnen und Touristen als auch an Einheimische. Enthalten sind Tipps zu Ausflugszielen, sportlichen Aktivitäten, kulturellen Highlights und regionalen Genussangeboten. Der Reiseführer kann komplett heruntergeladen oder individuell nach Interessen zusammengestellt werden. Zudem steht das Angebot auch in englischer Sprache zur Verfügung.
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2: Wettertechnisch bleibt es heute etwas durchwachsener. Ein Mix aus Sonne und Wolken haben wir den ganzen Tag am Start. Aber man muss dazu sagen, so zum Nachmittag bzw. Abend hin wird es dann doch ein kleines bisschen sonniger. Das Ganze bei maximal 19 Grad. Ansonsten bleibt es die kommenden Tage weiterhin wechselhaft und auch die Temperaturen, die gehen richtig runter. Da liegen wir morgen so zwischen 9 und 16 Grad maximal. Das Ganze bei einem Mix aus Sonne, Wolken und Regen.
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2: Kurzer Verkehrscheck bei uns in der Region. Aktuell kommt ihr da soweit gut durch. Ich wünsche euch eine gute und sichere Fahrt.
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2: Es wird immer noch geblitzt auf der A6 Richtung Mannheim in Höhe Kaiserslautern Zentrum in der 130er-Zone. Auf der A62 wird eure Geschwindigkeit kontrolliert, wenn ihr von Trier Richtung Pirmasens unterwegs seid, am Kreuz zur A6. Hier sind 100 km/h erlaubt. Den letzten Blitzer haben wir aktuell bei euch in Kaiserslautern in der Mannheimer Straße stadtauswärts Richtung Hochspeyer in Höhe vom Fallcenter in der 50er-Zone. Falls ihr unterwegs noch etwas seht, Blitzerstausperrungen oder ähnliches, dann einfach durchklingeln oder nur WhatsApp schreiben an die 0631 75 00 4 mal die 7.
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0: Schönen Dienstag euch, ihr hört die Antenne mit den besten Hits aller Zeiten. Endlich warm genug für den Badesee, aber nicht jedes Wasser, das schön nach Sommer aussieht, ist auch unproblematisch. Gerade Blaualgen können ein Thema werden. Woran erkennt man sie und wann sollte man lieber draußen bleiben? Das klären wir jetzt.
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0: Blaualgen klingen erstmal nach ein bisschen grünem Wasser. Wie ernst ist das wirklich?
2: Blaualgen sind eigentlich Cyanobakterien. Die können sich bei warmem Wetter, viel Sonne und viel Nährstoffen im Wasser stark vermehren. Das Problem, manche bilden Stoffe, die gesundheitlich unangenehm werden können. Typisch sind grünliche oder blaugrüne Schlieren, trübes Wasser, manchmal ein muffiger Geruch oder richtige Teppiche auf der Oberfläche. Wenn man beim Knietiefstehen die Füße kaum noch sieht, ist das auch ein Warnsignal. Dann sollte man eben nicht baden, vor allem Kinder und Hunde nicht, weil sie eher Wasser schlucken. Mögliche Beschwerden sind Hautreizungen, Übelkeit, Durchfall oder Augen- und Ohrenreizungen.
0: Wie findet man raus, ob ein See gerade okay ist?
2: Nicht nur nach Gefühl entscheiden. Offizielle Badeseen werden in der Saison kontrolliert. Die aktuellen Infos gibt's dann meistens online über die Badegewässerkarten der Bundesländer. In Rheinland-Pfalz gibt's zum Saisonstart zum Beispiel an manchen Orten Meldungen über erhöhte Blaualgenwerte. Das heißt aber nicht, alle Seen sind gefährlich. Im Gegenteil, viele Badegewässer haben gute Qualität. Aber wenn vor Ort Warnschilder stehen, das Wasser auffällig grünlich ist oder Algen an der Oberfläche treiben, dann eben besser nicht reingehen. Nach dem Baden außerdem abduschen und Hunde nicht aus belastetem Wasser trinken lassen.
0: Danke, morgen geht's ums Urlaubsauto, wie ihr Dachbox, Fahrradträger und Gepäck richtig sichert.
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0: Toto mit Afrika hier bei der Antenne mit den besten Hits aller Zeiten. Gleich nach der Werbung geht's natürlich weiter mit jeder Menge Musik. Die Nick Stryker Band mit Walk in the Park gibt's dann für euch. Und wir klären gleich um 10 nach 11 dann noch, was eigentlich mit den Nutrias hier in der Region los ist. Vielleicht hat der ein oder andere von euch schon mal so ein Tier gesehen. Aktuell tatsächlich häufiger mal hier in der Region zu beobachten, hat aber auch seine Nachteile. Warum genau, klären wir gleich in unserem Total Regional.
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0: Kurzer Blick aufs Thermometer. In Höhe Einöd messen wir aktuell 16 Grad. Wir haben 16 Grad in Waldleiningen und 17 Grad bei euch in Siegelbach.
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2: Ich bin David Büchner. Innenminister Alexander Dobrindt und BKA-Chef Holger Münch haben heute die Statistik zur politisch motivierter Kriminalität vorgestellt. Mit fast 86.000 Fällen haben die politisch motivierten Straftaten dabei im vergangenen Jahr einen neuen Höchststand erreicht. Politisch motivierte Gewaltdelikte gab es mehr als 4.100. Die meisten werden dabei weiter von rechtsextremen Tätern verübt. Die linke Szene mobilisiere aber deutlich, so Dobrindt, meist im Zusammenhang mit Demonstrationen gegen den politischen Gegner. Erfurt ist die Großstadt mit den glücklichsten Menschen in Deutschland. Das zeigt der neue SKL-Glücksatlas.
3: Mit 7,74 Punkten auf dem Glücksindex führt Erfurt das Ranking der 40 größten deutschen Städte an, gefolgt von Augsburg und Düsseldorf. Günstige Mieten, hohe Umweltqualität und eine leicht überdurchschnittliche wirtschaftliche Lage. Der Spitzenreiter vereine die Vorzüge ostdeutscher Großstädte ohne starke strukturelle Schwächen, heißt es. Während Erfurt von Platz 6 auf 1 gestürmt ist, bleibt Rostock trotz guter Werte bei Kriminalität und Infrastruktur mit großem Abstand Schlusslicht nach Frankfurt am Main und Wiesbaden. Aus Berlin, Julian Degler.
2: In Deutschland haben sich im vergangenen Jahr so viele Bäckermeister wie noch nie selbstständig gemacht. Nach Angaben des Zentralverbands des Deutschen Bäckerhandwerks gab es 448 Neugründungen. Trotzdem sinkt die Zahl der Bäckereibetriebe.
4: Nachts aufstehen und backen, was das Zeug hält, damit Brot, Brötchen und Kuchen fertig sind, wenn der Laden aufmacht. Trotz allem machen die meisten Bäckerinnen und Bäcker ihren Job gern. Viele kleinere Betriebe arbeiten aber wohl am Limit und kämpfen täglich mit gestiegenen Kosten und wachsender Bürokratie, sagt der Verbandschef. Er fordert von der Regierung mehr Unterstützung und dass die Beschränkung der Sonntagsarbeit aufgehoben wird. An Sonn- und Feiertagen dürfen Bäckereien nur maximal 3 Stunden Backwaren herstellen und liefern. Laut Verband ist das kaum zu schaffen. Müller, Nachrichtenredaktion.
2: Die deutsche Wirtschaft hat ihre Ausfuhren auch im April trotz des Iran-Kriegs leicht gesteigert. Im Vergleich zum März gab es ein Plus von 0,9%, teilte das Statistische Bundesamt auf Basis vorläufiger Ergebnisse mit. Im Vergleich zum Vorjahresmonat betrug der Zuwachs sogar 3,6%. Die USA waren dabei wieder wichtigster Außenhandelsmarkt für Deutschland.
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0: Ein Mix aus Sonne und Wolken haben wir heute den ganzen Tag am Start hier in der Region, obwohl man sagen muss, so Richtung Nachmittag bzw. Abend kommt dann doch nochmal ein bisschen mehr die Sonne raus. Das Ganze bei maximal 19 Grad. Wenn wir uns die nächsten Tage anschauen, kann man auf jeden Fall eins feststellen, es wird deutlich kühler. Morgen haben wir so ein Temperaturtief der Woche, maximal 16 Grad sind nur drinne. Obendrauf gibt es ein paar Regenwolken, ein paar Sonnenstrahlen kommen auch noch mit dazu.
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0: Kurzer Blick zu euch auf die Straßen. Derzeit ist da alles soweit im grünen Bereich. Kommt gut durch.
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0: Es wird immer noch geblitzt auf der A6 Richtung Mannheim in Höhe der Abfahrt Kaiserslautern Zentrum. Bei euch sind 130 km/h erlaubt. Und auf der A62, wenn ihr von Trier Richtung Pirmasens unterwegs seid, am Kreuz zur A6 in der 100er Zone. Letzter Blitzer steht aktuell bei euch in Kaiserslautern in der Mannheimer Straße stadtauswärts Richtung Hochspeyer in Höhe vom Pfalzcenter in der 50er Zone. Falls ihr unterwegs noch etwas entdeckt, Blitzerstausperrungen oder ähnliches, dann einfach Bescheid geben über die 0631 75 00 4x die 7.
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0: Schönen Dienstagmittag euch. Mein Name ist Elliot, ihr hört die Antenne und wir sprechen gleich in unserem Total Regional über ein Tier, das vielleicht der ein oder andere von euch hier in der Region schon mal gesehen hat. Und zwar geht's um Nutrias. Sind aktuell tatsächlich immer häufiger bei uns in der Region unterwegs, hat aber auch einige Nachteile. Welche das genau sind, klären wir gleich mal nach 2 Hits. Also dranbleiben.
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0: Der perfekte Sound für mehr Entspannung am Dienstagmittag. Ihr hört die Antenne natürlich mit den besten Hits aller Zeiten.
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0: Sie sehen ein bisschen aus wie übergroße Meerschweinchen mit orangefarbenen Zähnen, können aber richtig Probleme machen. Nutrias. Die Tiere stammen ursprünglich aus Südamerika, fühlen sich inzwischen aber auch bei uns in der Westpfalz wohl. Und das merken Städte, Landwirte und Behörden immer öfter. Meine Kollegin Lisa hat sich angeschaut, was hinter den Nagersichtungen steckt.
3: Nutrias leben gern an Gewässern, also in Bächen, Teichen, Flüssen oder Gräben. In der Westpfalz werden sie inzwischen häufiger gemeldet, unter anderem im Kreis Kusel, im Kreis Kaiserslautern, in der Südwestpfalz oder auch in Zweibrücken. Das Problem, die Tiere graben Höhlen in Ufer und Böschungen und dadurch kann der Boden instabil werden, Wege können absacken und Ufer beschädigt werden. Auch für die Landwirtschaft können Nutrias zum Problem werden. Sie fressen Pflanzen und Grasflächen kahl. Im Landkreis Kusel berichtet ein Landwirt zum Beispiel schon von Schäden auf seinen Wiesen. Noch sei das ausgleichbar, wenn die Population aber weiter wächst, könnte es teuer werden. Warum breiten sich die Tiere so gut aus? Nutrias finden bei uns viel Nahrung, die Winter sind oft milder als früher und sie vermehren sich schnell. Außerdem werden sie an manchen Stellen von Menschen gefüttert und genau das verschärft das Problem. Die Tiere verlieren die Scheu, kommen immer wieder zurück und richten an denselben Stellen Schäden an. Deshalb gilt, bitte nicht füttern. Auch wenn Nutrias ruhig und zutraulich wirken, es sind Wildtiere. Abstand halten ist wichtig, besonders wenn Jungtiere in der Nähe sind. Hunde sollten an betroffenen Gewässern nicht frei ins Ufergebüsch oder ins Wasser laufen, weil Nutrias sich verteidigen können. Wer neue Nutrias

0: Sichtungen oder Schäden bemerkt, kann das der Stadt, der Kreisverwaltung, dem Umweltamt oder über den Artenfinder Rheinland-Pfalz melden. Selbst einfangen oder vertreiben sollte man die Tiere nicht. In Rheinland-Pfalz dürfen Nutrias aktuell nur mit entsprechender Genehmigung bejagt werden. So lässt sich das Problem zwar nicht von heute auf morgen lösen, aber jeder Hinweis hilft den Behörden, die Lage besser einzuschätzen und Schäden an Gewässern, Wegen und Wiesen möglichst früh zu erkennen.
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0: Der Williams Christschnaps, den kennen wahrscheinlich einige von euch, aber vielleicht habt ihr euch auch schon mal gefragt, wie kommt denn eigentlich die Birne da in die Flasche rein? Diese Frage hat uns Melissa aus Kaiserslautern gestellt. Die Antwort gibt's gleich von meinem Kollegen Marco, also dranbleiben.
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1: Mit Max Wischermann. Schönen guten Tag. Die Stadtbildpflege Kaiserslautern hat in den vergangenen Tagen zahlreiche Graffiti am Gymnasium am Rittersberg entfernt. Betroffen waren nach Angaben der Stadtverwaltung die Außenfassaden in der Ludwigstraße und der Salzstraße sowie die Turnhalle. Auch die Mauern rund um das Schulgelände und die Parkplätze wurden von den Schmierereien befreit. Nach der Reinigung wurden die betroffenen Flächen neu gestrichen und mit einem Schutzlack versiegelt. Damit sollen künftige Graffiti leichter entfernt werden können. Die Stadt sieht darin einen wichtigen Beitrag zum Erhalt eines gepflegten Stadtbildes. Autofahrer rund um Walzhausen müssen in den kommenden 3 Wochen mit Behinderungen rechnen. Ab heute wird ein Abschnitt der Landesstraße 477 zwischen der Anschlussstelle der A8 und der L471 saniert. Für die Arbeiten ist die Strecke vollständig gesperrt. Betroffen sind außerdem die Autobahnabfahrt Walzhausen in Fahrtrichtung Zweibrücken sowie die Kreisstraße K84. Die Autobahnabfahrt in Richtung Pirmasens bleibt dagegen weiterhin geöffnet. Der Verkehr wird über Kontwig und mehrere Kreis- und Landesstraßen umgeleitet. Auch das Gewerbegebiet Steitzhof ist während der Bauzeit nur eingeschränkt erreichbar. In Niedersimten können Bürgerinnen und Bürger die künftige Gestaltung eines neuen Begegnungsorts aktiv mitbestimmen. Der Pirmasenser Ortsbezirk hat dazu einen Ideenwettbewerb für die Aufwertung einer Freifläche in der Lothringer Straße gestartet. Dort wird derzeit ein stark sanierungsbedürftiges Gebäude abgerissen. An seiner Stelle soll ein attraktiver Treffpunkt für alle Generationen entstehen. Gesucht werden kreative und zugleich umsetzbare Vorschläge, die das Dorfleben bereichern und Besucher ansprechen. Denkbar sind etwa Sitzgelegenheiten, ein Dorf Garten oder Spiel- und Bewegungsangebote. Und die Zukunftsregion Westpfalz mit Sitz in Kaiserslautern hat einen neuen digitalen Reiseführer vorgestellt. Das sogenannte Westpfalz Travel E-Paper bündelt Freizeit-, Kultur- und Naturangebote der Region auf einer Plattform. Das kostenlose Angebot richtet sich sowohl an Touristinnen und Touristen als auch an Einheimische. Enthalten sind Tipps zu Ausflugszielen, sportlichen Aktivitäten, kulturellen Highlights und regionalen Genussangeboten. Der Reiseführer kann komplett heruntergeladen oder individuell nach Interessen zusammengestellt werden. Zudem steht das Angebot auch in englischer Sprache zur Verfügung.
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2: Wetterchen sieht heute etwas durchwachsen aus. Es sind viele graue Wolken unterwegs. Größtenteils soll es aber trocken bleiben. Das Ganze bei Werten von um die 19 Grad. Vor allem am Nachmittag und am Abend wird es dann auch endlich ein kleines bisschen sonniger. Die nächsten Tage bleiben weiterhin wechselhaft. Morgen haben wir dann einen Mix aus Sonne, Wolken und auch Regen. Das Ganze bei einem, sagen wir mal, Temperaturtiefpunkt, was diese Woche angeht. 16 Grad maximal sind drinne morgen. Ab dem Donnerstag wird es dann auch wieder milder.
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2: Kurzer Verkehrscheck bei uns in der Region. Aktuell kommt ihr da soweit gut durch. Ich wünsche euch eine gute und sichere Fahrt.
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2: Blitzer haben wir aktuell auf der A6 Richtung Mannheim in Höhe der Abfahrt Kaiserslautern Zentrum in der 130er-Zone und auf der A62, wenn ihr von Trier Richtung Pirmasens unterwegs seid, kurz vorm Kreuz zur A6 in der 100er-Zone. Den letzten Blitzer haben wir aktuell bei euch in Kaiserslautern in der Mannheimer Straße stadtauswärts Richtung Hochspeyer in Höhe vom Pfalzcenter. Hier sind 50 km/h erlaubt. Falls ihr unterwegs noch etwas entdeckt, Blitzerstausperrungen oder ähnliches, dann einfach durchklingeln oder eine WhatsApp schreiben an die 0631 75 00 4 mal die 7.
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0: Beautiful Life von Ace of Base hier bei der Antenne. Schön, dass ihr am Start seid. Ja, und jetzt beantworten wir wieder eure Fragen in unserem Warum ist das so? Die Melissa aus Kaiserslautern wollte gerne mal wissen, wie kommt eigentlich die Birne in den Williams-Christschnaps? Mein Kollege Marco mit der Antwort.
1: Hä? Ich hab gar nichts verstanden.
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3: Es sind manchmal die kleinen Dinge, die uns faszinieren. Wie zum Beispiel eine ganze Birne, die offensichtlich nicht durch die kleine Flaschenöffnung passt, am Ende im Schnaps landet. Es gibt zwei Methoden, den Obstbrand Williams Christ stilecht mit seiner Birne im Flascheninneren herzustellen. Die traditionelle und hochwertige und die, naja, modernere und preiswertere. Bei der traditionellen Methode handelt es sich um das sogenannte Walliser Verfahren. Hierbei wird die Flasche schon um die kleinen Früchte gestülpt, wenn die gerade angefangen haben, am Baum zu wachsen. Die Birne wächst also wortwörtlich in die Flasche rein. Da kann es aber passieren, dass die Frucht nicht richtig heranreift oder es zu sonstigen Komplikationen kommt. Die daher preiswertere und auch sichere Variante ist, die reife Birne zu pflücken, die Flasche unten aufzuschneiden und dann wieder mit einem Flaschenboden zu verschließen. Damit man die Stelle, an der der Boden wieder dran gemacht wurde, nicht so offensichtlich sieht, ist bei den meisten Flaschen, die auf diese Weise hergestellt wurden, übrigens ein Etikett drüber geklebt.
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0: kurzer Temperaturcheck bei uns in der Region. Auf der Huster Höhe liegen wir bei 16 Grad. Wir messen 17 Grad in Ernstweiler und 17 Grad bei euch in Rodenbach.
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2: Ich bin Babette Büchner. Die Polizei hat im vergangenen Jahr bundesweit über 85.000 Straftaten mit politischem Hintergrund gezählt. Das ist ein neuer Höchststand und knapp 2% mehr als 2024. Einen leichten Anstieg gab es auch bei der Zahl der politisch motivierten Gewalttaten. Hier gab es fast 4.200 Fälle. Bei den meisten geht die Polizei dabei von einem rechten Motiv aus. Die links motivierten Gewalttaten stiegen aber stark an. Deutschland liefert wieder mehr Strom ins Ausland, als es importiert. Erstmals seit Ende 2023 gibt es einen Überschuss. Im ersten Quartal sanken die Stromimporte um 15,5%, während die Exporte ins Ausland um gut 20% stiegen.
3: Vor allem die Produktion aus erneuerbaren Energien wie Wind und Solar hat stark zugelegt. Die machen inzwischen rund die Hälfte am Strommix Made in Germany aus. Zu den wichtigsten Importeuren des hier erzeugten Stroms gehören Österreich, aber auch Dänemark und Norwegen. Der Stromaustausch im europäischen Verbundsystem ist wichtig, um Engpässe und Überproduktion auszugleichen. Und er macht Europa unabhängiger von Preisschwankungen auf dem Weltmarkt. Katrin Müller, Nachrichtenredaktion.
2: Nach dem Brand in einem Umspannwerk mit großflächigem Stromausfall in Reutlingen sind laut Netzbetreiber weitere Haushalte wieder mit Strom versorgt. Die Ermittler hatten einen möglichen Brandbeschleuniger entdeckt.
4: Die Ermittlungen konzentrieren sich inzwischen auf den Verdacht der vorsätzlichen Brandlegung sowie der gezielten Störung öffentlicher Betriebe. Laut Landeskriminalamt gibt es allerdings bislang keine Hinweise auf Tatverdächtige noch auf ein Motiv. Auch mehr als 24 Stunden nach dem Brand sind noch nicht wieder alle betroffenen Haushalte am Netz. Zeitweise waren 40.000 Menschen von dem Stromausfall betroffen. Wann wieder alle Haushalte Strom haben werden, dazu äußerte sich der Netzbetreiber zunächst nicht. Aus Stuttgart, Stefanie Jerkel.
2: Erfurt ist die Großstadt mit den glücklichsten Menschen in Deutschland. Das zeigt der neue SKL-Glücksatlas. Die thüringische Landeshauptstadt löst Kassel an der Spitze des Städterankings ab. Erfurt punkte mit niedrigen Mieten und hoher Umweltqualität. Zudem sei die wirtschaftliche Lage im Vergleich sogar leicht überdurchschnittlich, heißt es. Auf Platz 2 und 3 folgen Augsburg und Düsseldorf. Schlusslicht ist Rostock.
1: Und jetzt noch mehr Informationen aus unserer Region.
5: Mit Max Wischermann. Schönen guten Tag. Stadt Kaiserslautern entfernt Graffiti am Gymnasium am Rittersberg. Außerdem in den Regionalnachrichten um halb. Straßensanierung bei Walzhausen sorgt für Sperrungen. Und Pirmasenser Ortsbezirk Niedersimpen sucht Ideen für neuen Dorfmittelpunkt. Ausführliche Nachrichten aus der Region gibt's wieder um halb.
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0: Wettertechnisch bleibt es heute etwas durchwachsener. Ein Mix aus Sonne und Wolken haben wir den ganzen Tag am Start. Aber man muss dazu sagen, so zum Nachmittag bzw. Abend hin wird es dann doch ein kleines bisschen sonniger. Das Ganze bei maximal 19 Grad. Ansonsten bleibt es die kommenden Tage weiterhin wechselhaft und auch die Temperaturen, die gehen richtig runter. Da liegen wir morgen so zwischen 9 und 16 Grad maximal. Das Ganze bei einem Mix aus Sonne, Wolken und Regen.
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0: Kurzer Blick zu euch auf die Straßen. Derzeit ist da alles soweit im grünen Bereich. Kommt gut durch.
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0: Es wird immer noch geblitzt auf der A6 Richtung Mannheim in Höhe Kaiserslautern Zentrum in der 130er-Zone. Auf der A62 wird eure Geschwindigkeit kontrolliert, wenn ihr von Trier Richtung Pirmasens unterwegs seid, am Kreuz zur A6. Hier sind 100 km/h erlaubt. Den letzten Blitzer haben wir aktuell bei euch in Kaiserslautern in der Mannheimer Straße stadtauswärts Richtung Hochspeyer in Höhe vom Fallcenter in der 50er-Zone. Falls ihr unterwegs noch etwas seht, Blitzerstausperrungen oder ähnliches, dann einfach durchklingeln oder nur WhatsApp schreiben an die 0631 75 4 mal die 7.
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0: Mehr Fairness beim Lohn, vor allem auch zwischen Frauen und Männern, und mehr Transparenz für den Arbeitnehmer. Das sieht die neue EU-Entgelt-Transparenzrichtlinie vor. Deutschland hat diese jetzt aber leider verstreichen lassen. Und was das alles genau bedeutet für uns, das klären wir gleich mal in unserem Talk of Town nach 2.
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0: Alicia Keys mit Underdog habt ihr eben gehört. Hier ist eure Antenne natürlich mit den besten Hits aller Zeiten. Schön, dass ihr da seid. Gleiche Arbeit, gleiches Geld klingt erstmal selbstverständlich. In der Realität verdienen Frauen in Deutschland aber immer noch rund 16% weniger pro Stunde als Männer. Genau dagegen soll eine neue EU-Richtlinie helfen. Doch Deutschland hat die Frist zur Umsetzung jetzt verstreichen lassen. Warum Berlin bremst und was das für Beschäftigte bedeutet, hat sich meine Kollegin Lisa angeschaut.
1: Die sogenannte EU-Entgelttransparenz-Richtlinie soll mehr Fairness beim Lohn schaffen. Unternehmen sollen künftig transparenter machen, wie sie bezahlen. Bewerberinnen und Bewerber sollen früher erfahren, welches Gehalt vorgesehen ist. Beschäftigte sollen bessere Auskunftsrechte bekommen und größere Firmen sollen regelmäßig über Lohnunterschiede zwischen Männern und Frauen berichten. Eigentlich hätte Deutschland diese Regeln bis zum 7. Juni in nationales Recht umsetzen müssen. Das ist nicht passiert. Das Bundesfamilienministerium plant die Umsetzung jetzt erst für Anfang 2027. Auskunftsansprüche und Berichtspflichten sollen sogar erst ab Juni 2028 greifen. Die Bundesregierung begründet die Verzögerung mit der wirtschaftlich schwierigen Lage und dem Ziel, eine möglichst bürokratiearme Lösung zu finden. Familienministerin Karin Prien kritisiert, die Richtlinie bringe viel Aufwand für Unternehmen. Sie will auf europäischer Ebene offenbar noch über Anpassungen sprechen. Kritikerinnen und Kritiker sehen darin aber vor allem Verzögerung. Die Richtlinie wurde schon 2023 beschlossen, Zeit zur Vorbereitung gab es also genug. Sie sagen, gerade weil das deutsche Entgelttransparenzgesetz bisher nur wenig Wirkung zeigt, braucht es jetzt verbindlichere Regeln. Für öffentliche Arbeitgeber kann die EU-Richtlinie ab jetzt sogar direkt relevant werden. Private Unternehmen müssen zwar noch auf das deutsche Gesetz warten, trotzdem steigt der Druck. Denn auch Gerichte können bestehendes Recht künftig stärker im Sinne der EU-Richtlinie auslegen.

0: Jetzt droht Deutschland außerdem ein Vertragsverletzungsverfahren aus Brüssel. Die Frage dahinter ist aber größer. Wie ernst meint es Deutschland mit Lohngerechtigkeit und wie viel Bürokratie ist dafür zumutbar?
1: Und jetzt seid ihr dran. Soll Deutschland bei der Entgelttransparenz schneller handeln, damit Lohnunterschiede sichtbarer werden? Oder versteht ihr die Sorge vor noch mehr Bürokratie für Unternehmen? Was sind eure Erfahrungen? Schickt uns gern eure Meinung an die 0631 75 00 4x7.
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0: Wir kennen ihn wahrscheinlich alle, den guten alten Ötzi. 5000 Jahre ist er schon tot, aber diese Gletschermumie ist ja eigentlich noch ziemlich gut erhalten. Und ob man es glaubt oder nicht, es gibt noch Lebenszeichen zu sehen. Zwar relativ kleine, aber sie gibt es. Welche genau, klären wir gleich mal in unserer Entdeckung des Tages. Also bleibt...
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1: Ein Mix aus Sonne und Wolken haben wir heute den ganzen Tag am Start hier in der Region, obwohl man sagen muss, so Richtung Nachmittag bzw. Abend kommt dann doch nochmal ein bisschen mehr die Sonne raus. Das Ganze bei maximal 19 Grad. Wenn wir uns die nächsten Tage anschauen, kann man auf jeden Fall eins feststellen, es wird deutlich kühler. Morgen haben wir so ein Temperaturtief der Woche, maximal 16 Grad sind nur drinne. Obendrauf gibt es ein paar Regenwolken, ein paar Sonnenstrahlen kommen auch noch mit dazu.
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1: Kurzer Verkehrscheck bei uns in der Region. Aktuell kommt ihr da soweit gut durch. Ich wünsche euch eine gute und sichere Fahrt.
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1: Es wird immer noch geblitzt auf der A6 Richtung Mannheim in Höhe der Abfahrt Kaiserslautern Zentrum. Bei euch sind 130 km/h erlaubt. Und auf der A62, wenn ihr von Trier Richtung Pirmasens unterwegs seid, am Kreuz zur A6 in der 100er Zone. Letzter Blitzer steht aktuell bei euch in Kaiserslautern in der Mannheimer Straße stadtauswärts Richtung Hochspeyer in Höhe vom Pfalzcenter in der 50er Zone. Falls ihr unterwegs noch etwas entdeckt, Blitzerstausperrungen oder ähnliches, dann einfach Bescheid geben über die 0631 75 00 4 mal die 7.
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1: Ötzi ist seit über 5000 Jahren tot, aber ganz fertig ist seine Geschichte offenbar immer noch nicht. Die berühmte Gletschermumie aus den Alpen wurde 1991 in den Ötztaler Alpen gefunden. Seitdem wurde dieser Mann aus der Steinzeit immer wieder untersucht. Kleidung, Werkzeuge, Verletzungen, letzte Mahlzeit. Man könnte meinen, über Ötzi weiß man inzwischen wirklich alles. Aber offenbar ist da immer noch mehr drin, im wahrsten Sinne. Forschende haben jetzt festgestellt, Ötzi ist nicht einfach nur ein eingefrorenes Stück Vergangenheit. In seinem Körper passieren bis heute winzige biologische Veränderungen. Mikroorganismen und kleine Lebensgemeinschaften verändern sich weiter, auch nach mehr als 5 Jahrtausenden. Wichtig dabei, Ötzi lebt natürlich nicht. Das wäre dann eher ein Fall für Hollywood, aber seine Mumie ist eben auch nicht völlig unveränderlich. Sie reagiert noch immer auf ihre Umgebung, wenn auch nur in winzigen Spuren. Für die Wissenschaft ist das spannend, weil diese Veränderungen neue Hinweise liefern könnten. Zum Beispiel darüber, warum Ötzi so gut erhalten geblieben ist. Oder was nach seinem Tod im Eis mit seinem Körper passiert ist. Der Mann aus dem Eis erzählt also immer noch neue Geschichten, nur eben sehr langsam. Aber nach 5000 Jahren darf man sich mit Antworten ja auch ein bisschen Zeit lassen.
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0: Kurzer Temperaturcheck bei uns in der Region. In Spiedelbach messen wir 17 Grad. Wir haben 18 Grad bei euch in Rosenkopf und 17 Grad bei euch in Oberauerbach.
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2: Ich bin Babette Büchner. Innenminister Alexander Dobrindt und BKA-Chef Holger Münch haben heute Vormittag die neue Statistik zu politisch motivierter Kriminalität vorgestellt. Mit fast 86.000 Fällen haben die politisch motivierten Straftaten dabei im vergangenen Jahr einen neuen Höchststand erreicht. Politisch motivierte Gewaltdelikte gab es mehr als 4.100. Die linke Szene mobilisiere dabei deutlich, so Dobrindt.
3: Die linke Szene unterstreicht mit einem Steigen von 42% der Gewalttaten die deutlich wachsende Bedrohung.
2: Insgesamt gab es aber weiterhin deutlich mehr rechtsextreme Taten. Im Juli steigen die Bezüge der mehr als 21 Millionen Rentner noch einmal deutlich. Vor Beratungen mit den Spitzen der Koalition und der Gewerkschaften dringen Deutschlands Arbeitgeber nun darauf, das Tempo herauszunehmen. Arbeitgeberpräsident Rainer Dulger sagte der deutschen Presseagentur, es sei den Beitragszahlern nicht zu vermitteln, dass die Renten in diesem und im kommenden Jahr mit jeweils über 4% deutlich stärker steigen sollen als Löhne und Preise. Sophia und Noah sind weiterhin die beliebtesten Babynamen. Das zeigt eine Auswertung der Gesellschaft für deutsche Sprache für das Jahr 2025. Ein anderer Name ist dagegen erst im vergangenen Jahr weit nach oben geklettert auf der Hitliste.
4: Theo macht einen richtigen Sprung nach vorn, aber auch Emil klettert im Ranking. Doch unterm Strich kleben auf den Kita-Garderoben bei uns wohl doch eher die bekannten Namen. Bei den Mädels sind das neben Sophia, Mia, Lina und Ella, bei den Jungs klar, Noah, aber auch Matteo und Leo ist im Kommen. Das hat aber wohl nichts mit dem aktuellen Papst zu tun. Kurze, prägnante Namen, sagen die Forscher. Die sind im Trend. Claudia Wächter, Nachrichtenredaktion.
2: Und zum Sport. Die Spannungen rund um das iranische Team bei der Fußball-WM halten an. Der iranische Fußballverband beklagt, dass den Fans aus dem Land das Ticketkontingent für Spiele in den USA entzogen worden sei. Er wirft dem WM-Mitgastgeber vor, die Anwesenheit iranischer Fans auf diesem Weg verhindern zu wollen. Viele Anhänger hätten bereits ihre Reise zur WM geplant und müssten diese nun absagen.
1: Und jetzt noch mehr Informationen aus unserer Region.
5: Mit Max Wischermann. Schönen guten Tag. Stadt Kaiserslautern entfernt Graffiti am Gymnasium am Rittersberg. Außerdem in den Regionalnachrichten um halb. Straßensanierung bei Walzhausen sorgt für Sperrungen. Und Pirmasenser Ortsbezirk Niedersimten sucht Ideen für neuen Dorfmittelpunkt. Ausführliche Nachrichten aus der Region gibt's wieder um halb.
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0: Wetterchen sieht heute etwas durchwachsen aus. Es sind viele graue Wolken unterwegs. Größtenteils soll es aber trocken bleiben. Das Ganze bei Werten von um die 19 Grad. Vor allem am Nachmittag und am Abend wird es dann auch endlich ein kleines bisschen sonniger. Die nächsten Tage bleiben weiterhin wechselhaft. Morgen haben wir dann einen Mix aus Sonne, Wolken und auch Regen. Das Ganze bei einem, sagen wir mal, Temperaturtiefpunkt, was diese Woche angeht. 16 Grad maximal sind drinne morgen. Ab dem Donnerstag wird es dann auch wieder milder.
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0: Kurzer Blick zu euch auf die Straßen. Derzeit ist da alles soweit im grünen Bereich. Kommt gut durch.
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0: Blitzer haben wir aktuell auf der A6 Richtung Mannheim in Höhe der Abfahrt Kaiserslautern Zentrum in der 130er-Zone und auf der A62, wenn ihr von Trier Richtung Pirmasens unterwegs seid, kurz vorm Kreuz zur A6 in der 100er-Zone. Den letzten Blitzer haben wir aktuell bei euch in Kaiserslautern in der Mannheimer Straße stadtauswärts Richtung Hochspeyer in Höhe vom Pfalzcenter. Hier sind 50 km/h erlaubt. Falls ihr unterwegs noch etwas entdeckt, Blitzerstausperrungen oder ähnliches, dann einfach durchklingeln oder eine WhatsApp schreiben an die 0631 75 00 4x die 7.
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0: Gut gelaunt begleiten wir euch durch den Dienstagmittag natürlich hier bei der Antenne mit den besten Hits aller Zeiten. Jetzt gibt's für euch London Beat mit I've Been Thinking About You. Schönen Dienstag euch.
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0: Schönen Dienstag euch. Mein Name ist LJ. Ihr hört die Antenne mit den besten Hits aller Zeiten. Vorhin ging es bei uns schon um die Frage, warum lässt Deutschland eine EU-Frist für mehr Lohntransparenz verstreichen? Eigentlich soll die neue Regel helfen, Lohnunterschiede zwischen Männern und Frauen sichtbarer zu machen. Die Bundesregierung bremst aber, unter anderem wegen zusätzlicher Bürokratie für Unternehmen. Wir wollten von euch wissen, muss Deutschland da schneller handeln oder versteht ihr die Bedenken? Und dazu sind ein paar Antworten reingekommen. Sabine aus Kaiserslautern sagt, also ganz ehrlich, wenn alle fair bezahlt werden, muss man daraus kein Geheimnis machen. Ich finde, Deutschland sollte da nicht länger rumeiern. Gerade Frauen merken ja oft erst viel zu spät, dass sie weniger Geld bekommen. Markus aus Otterberg findet, ich verstehe schon, dass Firmen nicht noch mehr Papierkram wollen. Vor allem kleinere Betriebe haben echt genug um die Ohren. Aber bei großen Unternehmen finde ich schon, die können ruhig mal offenlegen, ob Männer und Frauen gleich bezahlt werden. Nadine aus Landstuhl schreibt, ich habe das selbst schon erlebt, dass Männer für fast die gleiche Arbeit mehr bekommen haben. Deshalb bin ich ganz klar dafür. Ohne Druck passiert da doch nichts. Dass Deutschland jetzt wieder trödelt, finde ich ehrlich gesagt ziemlich schwach. Danke euch für eure Meinungen.
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0: Es ist wieder jede Menge los diese Woche bei uns in der Region und was ihr in eurer Freizeit so unternehmen könnt, erfahrt ihr gleich in unseren Veranstaltungstipps in ein paar Minütchen. Also dranbleiben.
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1: Wettertechnisch bleibt es heute etwas durchwachsener. Ein Mix aus Sonne und Wolken haben wir den ganzen Tag am Start. Aber man muss dazu sagen, so zum Nachmittag bzw. Abend hin wird es dann doch ein kleines bisschen sonniger. Das Ganze bei maximal 19 Grad. Ansonsten bleibt es die kommenden Tage weiterhin wechselhaft und auch die Temperaturen, die gehen richtig runter. Da liegen wir morgen so zwischen 9 und 16 Grad maximal. Das Ganze bei einem Mix aus Sonne, Wolken und Regen.
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1: Kurzer Verkehrscheck bei uns in der Region. Aktuell kommt ihr da soweit gut durch. Ich wünsche euch eine gute und sichere Fahrt.
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1: Es wird immer noch geblitzt auf der A6 Richtung Mannheim in Höhe Kaiserslautern Zentrum in der 130er-Zone. Auf der A62 wird eure Geschwindigkeit kontrolliert, wenn ihr von Trier Richtung Pirmasens unterwegs seid, am Kreuz zur A6. Hier sind 100 km/h erlaubt. Den letzten Blitzer haben wir aktuell bei euch in Kaiserslautern in der Mannheimer Straße stadtauswärts Richtung Hochspeyer in Höhe vom Fallcenter in der 50er-Zone. Falls ihr unterwegs noch etwas seht, Blitzerstausperrungen oder ähnliches, dann einfach durchklingeln oder ein WhatsApp schreiben an die 0631 75 00 4x die 7.
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3: Spannende Heimatgeschichte erlebt ihr morgen beim Pirmasenser Seniorentreff im Mittendrin. Dort nimmt euch Rosel Schneider mit auf eine kleine Zeitreise. In einem bebilderten Vortrag erzählt sie die Geschichte und Geschehnisse rund um die Lothringer Steinkreuze auf der Hackmeiser Seite. Ganz bequem im Sitzen, ohne Fußmarsch. Dabei geht es auch um regionale Figuren wie die Kritzmärcher oder dem Bumbehannes, also perfekt für alle, die mehr über die eigene Umgebung erfahren möchten. Los geht's, morgen von 14 bis 16 Uhr in Pirmasens. Anmeldung braucht ihr nicht, einfach vorbeikommen. Im Biergarten im Strecktalpark sorgt morgen Abend Paddy für den passenden Sound zum Sommerabend. 18.30 Uhr bis 21 Uhr spielt Patrick Neumann ein buntes Set aus verschiedenen Songs, natürlich auch mit pfälzischem Einschlag. Eintritt frei, also einfach vorbeischauen. Und wenn ihr morgen Lust habt, mal richtig runterzukommen, dann gönnt euch eine Runde Lu Yong, tibetisches Heil-Yoga für Körper und Geist. Katja Binder zeigt euch sanfte, fließende Bewegungen, die Atem, Achtsamkeit und Bewegung verbinden. Das Ganze ist super zugänglich und für jedes Alter geeignet. Perfekt, um Körper und Kopf wieder so ein bisschen auszubalancieren. Und alle, die jetzt richtig Lust auf Yoga bekommen haben, bringt euch was zu trinken mit, zieht euch bequeme Sachen an, schnappt euch eine kleine Unterlage. Die Teilnahme ist kostenlos und findet draußen statt. Nur bei starkem Regen fällt die Einheit aus. Treffpunkt ist um 18 Uhr auf dem Gelände der Gartenschau in Kaiserslautern zwischen Rasentheater und Rosengarten. Habt ihr noch was für die Veranstaltungstipps? Dann schickt uns gerne an Infos an die 0631 75 00 4x7.
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0: Ein ganz besonderes Theaterstück gibt es nächste Woche Dienstag für euch zu sehen in Kaiserslautern im Pfalztheater, und zwar So und jetzt kommst du. Eine Handlung, die teilweise auch in Kaiserslautern spielt und natürlich hier auch in Kaiserslautern aufgeführt wird. Und um was es genau geht, das verraten wir euch gleich mal, und vielleicht haben wir auch noch ein paar Tickets über für euch. Also dranbleiben lohnt sich.
1: 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Vorbeikommen lohnt sich.
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0: Kurzer Temperaturcheck bei uns in der Region. Bei euch in Waldleiningen messen wir 17 Grad. Wir haben 18 Grad in Wattweiler und 18 Grad bei euch in Fairbach.
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2: Ich bin Dirk Zeitler. Die politisch motivierte Kriminalität hat im vergangenen Jahr einen neuen Höchststand erreicht. Die Polizei zählte bundesweit mehr als 85.000 Straftaten mit politischem Hintergrund. Knapp 2% mehr als 2024.
3: Einen leichten Anstieg gibt es insgesamt bei den politisch motivierten Gewalttaten, von denen der größte Teil auf das Konto von Tätern aus dem rechten Spektrum geht. Aber auch links motivierte Kriminalität nimmt stark zu. Innenminister Dobrindt führt das unter anderem auf mehr Gewalt gegen Polizistinnen und Polizisten zurück. Laut BKA-Präsident Münch spitzt sich die gesellschaftliche Stimmung zu, das Fundament der Demokratie wird angegriffen. Wesentliche Treiber sind aus seiner Sicht soziale Medien, über die Hasshetze und Propaganda verbreitet werden. David Riemer, Nachrichtenredaktion.
2: Europas Drogenbanden setzen zunehmend Jugendliche für den Handel mit Rauschgift, aber auch für Gewalttaten ein. Junge Menschen, vor allem aus sozial benachteiligten Vierteln, würden von der Mafia sogar als Auftragskiller angeworben, heißt es im Jahresbericht der EU-Drogenagentur. Kriminelle Hintermänner stellten Planung, Waffen, Geld und Transport bereit. Nach der Obduktion und dem Transport von Teilen des als Timmy bekannten Buckelwals auf das Festland werden die Überreste des Tiers in einer dänischen Fabrik verwertet. Das bestätigte die Firma Daka Dänemark, die sich des Kadavers annimmt. Einige Knochen des Wals kommen aber wohl auch ins Museum.
4: Tonnenweise Walteile sind in Containern in der Fabrik im dänischen Randers angekommen. Da wird jetzt erst einmal genau sortiert, was man wozu noch gebrauchen kann. Das Wasser wird in den Fjord geleitet. Aus dem Fett wird Biodiesel. Knochen, Haut und Sehnen landen als Biomasse in einer Zementfabrik. Ein bisschen was soll die Öffentlichkeit aber auch von dem Buckelwal haben. Im Naturhistorischen Museum in Kopenhagen könnten künftig Walknochen zu sehen sein. Aus Skandinavien Julia Weschenbach.
2: Sophia und Noah sind in Deutschland weiter die beliebtesten Vornamen für Babys. Das zeigt eine Auswertung der Gesellschaft für deutsche Sprache für das Jahr 2025. Auch die beiden Jahre davor hatten Sophia und Noah schon vorne gelegen. Bei den Mädchen haben es außerdem Mia, Lina, Ella und Hanna in die Top 5 geschafft. Bei den Jungs folgt auf Noah der Vorname Matteo in verschiedenen Schreibvarianten, dann Theo, Leo und Emil.
1: Und jetzt noch mehr Informationen aus unserer Region.
5: Mit Max Wischermann. Schönen guten Tag. Stadt Kaiserslautern entfernt Graffiti am Gymnasium am Rittersberg. Außerdem in den Regionalnachrichten um halb. Straßensanierung bei Walzhausen sorgt für Sperrungen. Und Pirmasenser Ortsbezirk Niedersimten sucht Ideen für neuen Dorfmittelpunkt. Ausführliche Nachrichten aus der Region gibt's wieder um halb.
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0: Ein Mix aus Sonne und Wolken haben wir heute den ganzen Tag am Start hier in der Region, obwohl man sagen muss, so Richtung Nachmittag bzw. Abend kommt dann doch nochmal ein bisschen mehr die Sonne raus. Das Ganze bei maximal 19 Grad. Wenn wir uns die nächsten Tage anschauen, kann man auf jeden Fall eins feststellen, es wird deutlich kühler. Morgen haben wir so ein Temperaturtief der Woche, maximal 16 Grad sind nur drinne. Obendrauf gibt es ein paar Regenwolken, ein paar Sonnenstrahlen kommen auch noch mit dazu.
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0: Kurzer Blick zu euch auf die Straßen. Derzeit ist da alles soweit im grünen Bereich. Kommt gut durch.
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0: Es wird immer noch geblitzt auf der A6 Richtung Mannheim in Höhe der Abfahrt Kaiserslautern Zentrum. Bei euch sind 130 km/h erlaubt. Und auf der A62, wenn ihr von Trier Richtung Pirmasens unterwegs seid, am Kreuz zur A6 in der 100er Zone. Letzter Blitzer steht aktuell bei euch in Kaiserslautern in der Mannheimer Straße stadtauswärts Richtung Hochspeyer in Höhe vom Pfeilcenter in der 50er Zone. Falls ihr unterwegs noch etwas entdeckt, Blitzerstausperrungen oder ähnliches, dann einfach Bescheid geben über die 0631 75 00 4x die 7.
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0: Ein Stück, das teilweise in Kaiserslautern spielt und nächste Woche zum ersten Mal in Kaiserslautern aufgeführt wird. Es geht um die Vorstellung So und jetzt kommst du. Und nächste Woche Dienstag fällt auf der Werkstattbühne im Pfalztheater das letzte Mal der Vorhang. Heißt also für euch da draußen die letzte Gelegenheit, sich dieses Stück nochmal anzuschauen. Und worum es da eigentlich genau geht, klären wir gleich mal zusammen mit Schauspieler Rainer Furch. Also dranbleiben.
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0: Laurel mit Habit hier bei eurer Antenne am Dienstagnachmittag. Schön, dass ihr da seid. Eine Familie auf der Flucht, eine Geschichte zwischen Chaos, Hoffnung und Kaiserslautern und nächsten Dienstag fällt der letzte Vorhang. So und jetzt kommst du, läuft zum letzten Mal im Pfalztheater. Was euch bei dem Stück erwartet, erzählt Schauspieler Rainer Furch.
1: Das ist eine ganz wilde Geschichte, die so in den 80er Jahren spielt und die hat auch sehr viel mit Kaiserslautern zu tun. Es ist eine Art Road-Movie. Das Stück ist die Dramatisierung eines Romans von Arno Frank, ein in Kaiserslautern geborener, mittlerweile sehr erfolgreicher Autor.
0: Und damit man die Geschichte besser einordnen kann, worum geht es eigentlich genau?
1: Eine Familie auf einen Roadtrip geht nach Südfrankreich von Kaiserslautern aus, weiter dann nach Lissabon, aber nicht ganz freiwillig. Es ist so, dass der Vater der Familie ein veritabler Hochstapler eigentlich ist, auch Warenhändler, hat alle möglichen Jobs gemacht. Irgendwann kommt er an eine ganz hübsche Summe Geld und beschließt über Nacht mit der ganzen Familie, 3 Kindern und 2 Hunden, nach Südfrankreich abzuhauen, dort für eine Ferienwohnung zu nehmen, erstmal dann ein ganzes Haus zu mieten und ein neues Leben an der Côte d'Azur aufzubauen.
0: Das Besondere an dem Stück, es spielt nicht irgendwo, sondern hier bei uns in Kaiserslautern. Wie ist das für das Ensemble, wenn die eigene Stadt plötzlich Teil der Geschichte wird?
1: Also wir haben das ganze Jahr immer vor ausverkauftem Haus gespielt. Wir spielen es jetzt schon im zweiten Jahr. Jetzt stehen die letzten, allerletzten Vorstellungen an. Und das ist natürlich was Besonderes. Also es kommen dann, manchmal sind auch in den Vorstellungen Leute, die dann sagen, ah ja, ich war mit dem Arno auf der Schule und ich kannte die Schwester und so. Das bleibt nicht aus. Das war, ist ein bisschen ähnlich wie bei unserer Dramatisierung von Christian Barons, ein Mann seiner Klasse vor ein paar Jahren, wo ja auch da ganz viele persönliche Bezüge waren.
0: Wenn ihr also So und jetzt kommst du nochmal live erleben wollt, wir verlosen 5x2 Tickets für die letzte Vorstellung am Dienstag, den 16. Juni im Pfalztheater. Dafür einfach anrufen unter der 0631 75 00 4x7 oder eine WhatsApp-Nachricht schreiben. Und mit etwas Glück seid ihr dabei.
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0: Talk Talk mit Such a Shame hier bei eurer Antenne mit den besten Hits aller Zeiten. Und wir machen gleich wieder eine Zeitreise in unserem Tagebuch der großen Hits. Und zwar geht's heute mal zurück ins Jahr 1980, also vor genau 46 Jahren, stand Lips Inc. mit einem neuen Song ganz oben in den Charts. Welcher das genau ist, verraten wir euch gleich. Also dran.
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1: Mit Max Wischermann. Schönen guten Tag. Die Stadtbildpflege Kaiserslautern hat in den vergangenen Tagen zahlreiche Graffiti am Gymnasium am Rittersberg entfernt. Betroffen waren nach Angaben der Stadtverwaltung die Außenfassaden in der Ludwigstraße und der Salzstraße sowie die Turnhalle. Auch die Mauern rund um das Schulgelände und die Parkplätze wurden von den Schmierereien befreit. Nach der Reinigung wurden die betroffenen Flächen neu gestrichen und mit einem Schutzlack versiegelt. Damit sollen künftige Graffiti leichter entfernt werden können. Die Stadt sieht darin einen wichtigen Beitrag zum Erhalt eines gepflegten Stadtbildes. Autofahrer rund um Walzhausen müssen in den kommenden 3 Wochen mit Behinderungen rechnen. Ab heute wird ein Abschnitt der Landesstraße 477 zwischen der Anschlussstelle der A8 und der L471 saniert. Für die Arbeiten ist die Strecke vollständig gesperrt. Betroffen sind außerdem die Autobahnabfahrt Walzhausen in Fahrtrichtung Zweibrücken sowie die Kreisstraße K84. Die Autobahnabfahrt in Richtung Pirmasens bleibt dagegen weiterhin geöffnet. Der Verkehr wird über Kontwig und mehrere Kreis- und Landesstraßen umgeleitet. Auch das Gewerbegebiet Steitzhof ist während der Bauzeit nur eingeschränkt erreichbar. In Niedersimten können Bürgerinnen und Bürger die künftige Gestaltung eines neuen Begegnungsorts aktiv mitbestimmen. Der Pirmasenser Ortsbezirk hat dazu einen Ideenwettbewerb für die Aufwertung einer Freifläche in der Lothringer Straße gestartet. Dort wird derzeit ein stark sanierungsbedürftiges Gebäude abgerissen. An seiner Stelle soll ein attraktiver Treffpunkt für alle Generationen entstehen. Gesucht werden kreative und zugleich umsetzbare Vorschläge, die das Dorfleben bereichern und Besucher ansprechen. Denkbar sind etwa Sitzgelegenheiten, ein Dorf Garten oder Spiel- und Bewegungsangebote. Und die Zukunftsregion Westpfalz mit Sitz in Kaiserslautern hat einen neuen digitalen Reiseführer vorgestellt. Das sogenannte Westpfalz Travel E-Paper bündelt Freizeit-, Kultur- und Naturangebote der Region auf einer Plattform. Das kostenlose Angebot richtet sich sowohl an Touristinnen und Touristen als auch an Einheimische. Enthalten sind Tipps zu Ausflugszielen, sportlichen Aktivitäten, kulturellen Highlights und regionalen Genussangeboten. Der Reiseführer kann komplett heruntergeladen oder individuell nach Interessen zusammengestellt werden. Zudem steht das Angebot auch in englischer Sprache zur Verfügung.
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2: Wetterchen sieht heute etwas durchwachsen aus. Es sind viele graue Wolken unterwegs. Größtenteils soll es aber trocken bleiben. Das Ganze bei Werten von um die 19 Grad. Vor allem am Nachmittag und am Abend wird es dann auch endlich ein kleines bisschen sonniger. Die nächsten Tage bleiben weiterhin wechselhaft. Morgen haben wir dann einen Mix aus Sonne, Wolken und auch Regen. Das Ganze bei einem, sagen wir mal, Temperaturtiefpunkt, was diese Woche angeht. 16 Grad maximal sind drinne morgen. Ab dem Donnerstag wird es dann auch wieder milder.
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2: Kurzer Verkehrscheck bei uns in der Region. Aktuell kommt ihr da soweit gut durch. Ich wünsche euch eine gute und sichere Fahrt.
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2: Blitzer haben wir aktuell auf der A6 Richtung Mannheim in Höhe der Abfahrt Kaiserslautern Zentrum in der 130er Zone und auf der A62, wenn ihr von Trier Richtung Pirmasens unterwegs seid, kurz vorm Kreuz zur A6 in der 100er Zone. Den letzten Blitzer haben wir aktuell bei euch in Kaiserslautern in der Mannheimer Straße stadtauswärts Richtung Hochspeyer in Höhe vom Pfalzcenter. Hier sind 50 km/h erlaubt. Falls ihr unterwegs noch etwas entdeckt, Blitzerstausperrungen oder ähnliches, dann einfach durchklingeln oder eine WhatsApp schreiben an die 0631 75 00 4 mal die 7.
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1: 9. Juni 1980. Lip Sync sind mit Funky Town neu in den Charts. Lip Sync gibt es Ende der 70er schon ein paar Jahre. Der Hochzeits-DJ Steven Greenberg sucht Mitmusiker für ein neues Projekt und schnell findet er 6 talentierte Mitstreiter. Alle wollen, dass das klappt mit der Band. Aber bevor da Geld reinkommt, muss halt irgendwo anders die Kohle her. Also doch wieder Hochzeiten spielen oder 9-to-5 arbeiten. Hauptsache, das Geld ist da. Aber nein, die 7 Musiker träumen von mehr. Von Ruhm, Erfolg, raus aus dem tristen Alltag hier in Minneapolis, wo es gerade mal einen Club und einen Plattenladen gibt. Sie wollen mehr. Raus in die Welt, dort wo der Bär steppt, in die großen Metropolen, Los Angeles oder vielleicht noch lieber nach New York. Die Stadt, die niemals schläft. Mit ihrer Disco-Musik passen sie da eigentlich perfekt hin und nicht ins schläfrige Minneapolis. Also schreibt Steven genau darüber einen Song. Über den Traum, den sie haben, irgendwann in der Stadt zu leben, die so funky ist wie sie. In

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0: Der Blick zu euch aufs Thermometer. In Delfeld messen wir momentan 18 Grad, bei euch in Kontwichen 19 Grad, in Wilgertswiesen aktuell 19 Grad.
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2: Ich bin Dirk Zeitler. Die politisch motivierte Kriminalität hat im vergangenen Jahr einen neuen Höchststand erreicht. Die Polizei zählte bundesweit mehr als 85.000 Straftaten mit politischem Hintergrund, knapp 2% mehr als 2024.
3: Einen leichten Anstieg gibt es insgesamt bei den politisch motivierten Gewalttaten, von denen der größte Teil auf das Konto von Tätern aus dem rechten Spektrum geht. Aber auch links motivierte Kriminalität nimmt stark zu. Innenminister Dobrindt führt das unter anderem auf mehr Gewalt gegen Polizistinnen und Polizisten zurück. Laut BKA-Präsident Münch spitzt sich die gesellschaftliche Stimmung zu, das Fundament der Demokratie wird angegriffen. Wesentliche Treiber sind aus seiner Sicht soziale Medien, über die Hasshetze und Propaganda verbreitet werden. David Riemer, Nachrichtenredaktion.
2: Ungeachtet einer Waffenruhevereinbarung greift das israelische Militär weiter im Südlibanon an. Bei einem Angriff am Stadtrand der Küstenstadt Tyros wurden nach vorläufigen Angaben des Gesundheitsministeriums mindestens 8 Menschen getötet und 32 weitere Personen verletzt. Aus libanesischen Sicherheitskreisen heißt es, rund um die Stadt käme es zu israelischem Beschuss. Sophia und Noah sind in Deutschland weiter die beliebtesten Vornamen für Babys. Das zeigt eine Auswertung der Gesellschaft für deutsche Sprache für das vergangene Jahr. Bei den Mädchen haben es außerdem Mia, Lina, Ella und Hanna in die Top 5 geschafft. Bei den Jungs folgt auf Noah der Vorname Matteo in verschiedenen Schreibvarianten, dann Theo, Leo und Emil.
4: Theo macht einen richtigen Sprung nach vorn, aber auch Emil klettert im Ranking. Doch unterm Strich kleben auf den Kita-Garderoben bei uns wohl doch eher die bekannten Namen. Bei den Mädels sind das neben Sophia, Mia, Lina und Ella, bei den Jungs klar Noah, aber auch Matteo und Leo ist im Kommen. Das hat aber wohl nichts mit dem aktuellen Papst zu tun. Kurze, prägnante Namen, sagen die Forscher, die sind im Trend. Claudia Wächter, Nachrichtenredaktion.
2: Zum Sport. Die Spannungen rund um das iranische Team bei der Fußball-WM halten an. Der iranische Fußballverband beklagt, dass den Fans aus dem Land kurzfristig das Ticketkontingent für die Spiele ihrer Teams in den USA entzogen worden sei. Er wirft dem WM-Mitgastgeber vor, die Anwesenheit iranischer Fans auf diesem Weg verhindern zu wollen. Viele Anhänger hätten bereits ihre Reise zur WM geplant und müssten diese nun absagen.
1: Und jetzt noch mehr Informationen aus unserer Region.
5: Mit Geraldine Werner. Nach einem Dachstuhlbrand in Münchweiler an der Alsenz ist eine Spendenaktion für eine betroffene Familie gestartet worden. Außerdem in den Regionalnachrichten um 9:30. Der Pirmasenser Jugendstadtrat berät am Montag unter anderem über Trinkwasserspender, Hitzeschutz und die OB-Wahl. Und FCK-Torhüter Enes Kamga ist für die U19-Europameisterschaft in Wales nominiert worden. Ausführliche Nachrichten aus der Region gibt's wieder um 9:30.
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0: Ein Wechsel zwischen Sonne und Wolken heute Nachmittag bei uns im Antenneland. Dazu bleibt es auch erstmal trocken. Die Temperaturen, die könnten noch ein bisschen mehr nach Sommer aussehen. Heute gibt es maximal 19 Grad. Dazu auch noch ein bisschen heftigeren Wind aus Richtung Westen. Und da kommen einem die Temperaturen eh noch so ein paar Grad kälter vor. Aber immerhin bleibt trocken.
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0: Auf den Straßen soweit nichts los bei uns in der Region. Ihr habt freie Fahrt.
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0: Es wird geblitzt bei uns auf der A62, wenn ihr in Richtung Pirmasens unterwegs seid, kurz vor der Abfahrt zur A6 nach Kaiserslautern hier in der 100er-Zone. Auf der A6 selber haben wir einen Blitzer in Fahrtrichtung Mannheim, kurz vor der Abfahrt Kaiserslautern-Zentrum. Geblitzt wird auf der B10 in Fahrtrichtung Pirmasens, und zwar an der Abfahrt zum Waldfriedhof. Geblitzt wird außerdem in Wallhalben in der Zweibrücker Straße, und einen Blitzer, den haben wir aktuell in Kaiserslautern in der Mannheimer Straße. Wenn ihr noch was entdeckt habt, meldet uns das gerne rein ins Studio. Die Nummer zu uns ist die 0631 75 00 und 4x7.
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0: einen wunderschönen Dienstagnachmittag durch euren Arbeitstag bei der Abarbeitung eurer To-Do-Liste in der Vorbereitung fürs nächste Online-Meeting. Wir sind mit dabei mit den besten Hits aller Zeiten. Gigi D'Agostino für euch mit The Riddle. Am Mikrofon ist Lisa Armes. Hallo.

0: Lee Mal mit Never Ending Story, die besten Hits aller Zeiten, am Dienstagnachmittag bei eurer Antenne. Gleiche Arbeit, gleiches Geld. Klingt eigentlich selbstverständlich. In der Realität verdienen Frauen in Deutschland aber immer noch rund 16% weniger pro Stunde als Männer. Genau dagegen soll eine neue EU-Richtlinie helfen. Doch Deutschland hat die Frist zur Umsetzung jetzt verstreichen lassen. Warum Berlin bremst und was das für Beschäftigte bedeutet, hat sich mein Kollege Elliot angeschaut.
1: Die EU-Entgelttransparenzrichtlinie soll mehr Fairness beim Lohn schaffen. Unternehmen sollen künftig transparenter machen, wie sie bezahlen. Bewerberinnen und Bewerber sollen früher erfahren, welches Gehalt vorgesehen ist. Beschäftigte sollen bessere Auskunftsrechte bekommen. Und größere Firmen sollen regelmäßig über Lohnunterschiede zwischen Männern und Frauen berichten. Eigentlich hätte Deutschland diese Regeln bis zum 7. Juni in nationales Recht umsetzen müssen. Das ist nicht passiert. Das Bundesfamilienministerium plant die Umsetzung jetzt erst für Anfang 2027. Auskunftsansprüche und Berichtspflichten sollen sogar erst ab Juni 2028 greifen. Die Bundesregierung begründet die Verzögerung mit der wirtschaftlich schwierigen Lage und dem Ziel, eine möglichst bürokratiearme Lösung zu finden. Familienministerin Karin Prien kritisiert, die Richtlinie bringe viel Aufwand für Unternehmen. Sie will auf europäischer Ebene offenbar noch über Anpassungen sprechen. Kritikerinnen und Kritiker sehen darin aber vor allem Verzögerung. Die Richtlinie wurde schon 2023 beschlossen, Zeit zur Vorbereitung gab es also genug. Sie sagen, gerade weil das deutsche Entgelttransparenzgesetz bisher nur wenig Wirkung zeigt, braucht es jetzt verbindliche Regeln. Für öffentliche Arbeitgeber kann die EU-Richtlinie ab jetzt sogar direkt relevant werden. Private Unternehmen müssen zwar noch auf das deutsche Gesetz warten, trotzdem steigt der Druck. Denn auch Gerichte können bestehendes Recht künftig stärker im Sinne der EU-Richtlinie auslegen. Jetzt droht Deutschland außerdem ein Vertragsverletzungsverfahren aus Brüssel. Die Frage dahinter ist aber größer. Wie ernst meint es Deutschland mit Lohngerechtigkeit und wie viel Bürokratie ist dafür zumutbar?
0: Und jetzt seid ihr dran. Soll Deutschland bei der Entgelttransparenz schneller handeln, damit Lohnunterschiede sichtbarer werden? Oder versteht ihr die Sorge vor noch mehr Bürokratie für Unternehmen? Was sind da eure Erfahrungen? Schickt uns gerne eure Meinung, diskutiert mit über die 0631 75 00 und 4x7.
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1: Mit Geraldine Werner. In Münchweiler an der Alsenz ist nach einem Dachstuhlbrand eine Spendenaktion für eine betroffene Familie gestartet worden. Das Feuer war am 4. Juni durch einen Blitzeinschlag ausgelöst worden. Die Familie mit zwei Kindern kann derzeit nicht in ihr Zuhause zurück und steht nach dem Brand vor großen Herausforderungen. Unterstützerinnen und Unterstützer aus dem Umfeld haben deshalb eine Spendenaktion eingerichtet. Die Familie möchte namentlich nicht in der Öffentlichkeit genannt werden, zeigt sich aber dankbar für den bisherigen Zuspruch und die bereits eingegangenen Spenden. Wer helfen möchte, kann die Aktion über den eingerichteten Spendenlink unterstützen. Der Pirmasenser Jugendstadtrat kommt am Montag, 15. Juni, zu seiner nächsten Sitzung zusammen. Beginn ist um 16 Uhr im Konferenzraum 3 der Messe Pirmasens in der Zeppelinstraße. Auf der Tagesordnung stehen mehrere Projekte und Themen, die Jugendliche in der Stadt betreffen. Dazu gehören Trinkwasserspender an Schulen, eine Rundfahrt zu Spielplätzen im Stadtgebiet und Hitzeschutzmaßnahmen für Jugendliche im Sommer. Außerdem geht es um die Planung einer Podiumsdiskussion zur Oberbürgermeisterwahl 2026, die Unterstützung einer Paddle-Tennisanlage beim ISV Pirmasens und den Beitritt zur Bildungsallianz. Auch ein Projekt zu einer Ölauffangstation soll vorgestellt werden. FCK-Torhüter Enes Kamga ist für die U19-Europameisterschaft nominiert worden. Der 18-Jährige steht im Aufgebot des Deutschen Fußballbundes für das Turnier in Wales. U19-Nationaltrainer Christian Wörns berief Kamga als einen von drei Torhütern in den EM-Kader. Für den Nachwuchskeeper der Roten Teufel ist es damit der nächste große Schritt auf internationaler Bühne. Bisher stand er fünfmal für die deutsche U19-Nationalmannschaft zwischen den Pfosten. Deutschland spielt in der Gruppenphase gegen Dänemark, Gastgeber Wales und Spanien. Die beiden besten Teams der Gruppe erreichen das Halbfinale. Gleichzeitig qualifizieren sich alle vier Halbfinalisten automatisch für die U20-Weltmeisterschaft 2027. Und in Pirmasens startet wieder der Lesesommer. Die Stadtbücherei beteiligt sich im Jahr ihres 125. Geburtstages bereits zum 18. Mal an der landesweiten Leseförderaktion. Sie läuft vom 15. Juni bis zum 16. August. Mitmachen können Kinder und Jugendliche zwischen 6 und 16 Jahren. Ziel ist es, den Spaß am Lesen zu fördern, gerade auch bei denen, die sonst eher selten zum Buch greifen. Für den Lesesommer wurden rund 500 neue Bücher angeschafft. Außerdem können auch E-Books aus der Online genutzt werden. Wer mindestens 3 Bücher liest, bekommt eine Urkunde und nimmt an einer Verlosung teil.
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2: Wir kriegen heute Nachmittag ein bisschen Sonne, ein paar kleinere Wolken, aber durchweg trockenes Wetter bei uns im Antenneland. Das bei Temperaturen bis 19 Grad maximal. Morgen müsst ihr dann den Regenschirm nochmal mit einpacken, denn da ziehen neue Schauer über die Region und die können örtlich auch mal ein bisschen kräftiger ausfallen. Deswegen heute, wenn ihr könnt, noch irgendwie die Sonne ein bisschen genießen.
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2: Nix los auf den Straßen hier bei uns im Antenneland. Ihr habt freie Fahrt.
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2: Es wird geblitzt bei uns auf der A62, wenn ihr in Richtung Pirmasens unterwegs seid, kurz vor der Abfahrt zur A6 nach Kaiserslautern hier in der 100er-Zone. Auf der A6 selber haben wir einen Blitzer in Fahrtrichtung Mannheim, kurz vor der Abfahrt Kaiserslautern-Zentrum. Geblitzt wird auf der B10 in Fahrtrichtung Pirmasens, und zwar an der Abfahrt zum Waldfriedhof. Geblitzt wird außerdem in Wallhalben in der Zweibrücker Straße, und einen Blitzer, den haben wir aktuell in Kaiserslautern in der Mannheimer Straße. Wenn ihr noch was entdeckt habt, meldet uns das gerne rein ins Studio. Die Nummer zu uns ist die 0631 75 00 und 4x7.
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0: Tom Cochrane, live is a highway, der Dienstagnachmittag bei eurer Antenne. Und ja, rein theoretisch wäre es jetzt endlich warm genug für den Badesee. Aber nicht jedes Wasser, das schön nach Sommer aussieht, ist auch unproblematisch. Gerade Blaualgen können ein Thema werden. Und woran man sie erkennt und wann man lieber draußen bleiben sollte, das klären wir jetzt.
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0: Blaualgen klingen ja erstmal nach so ein bisschen grünem Wasser. Mein Kollege Marco ist bei mir. Sag mal, wie ernst ist das denn wirklich?
2: Blaualgen sind eigentlich Cyanobakterien. Die können sich bei warmem Wetter, viel Sonne und viel Nährstoffen im Wasser stark vermehren. Das Problem, manche bilden Stoffe, die gesundheitlich unangenehm werden können. Typisch sind grünliche oder blaugrüne Schlieren, trübes Wasser, manchmal ein muffiger Geruch oder richtige Teppiche auf der Oberfläche. Wenn man beim Knietiefstehen die Füße kaum noch sieht, ist das auch ein Warnsignal, dann sollte man eben nicht baden, vor allem Kinder und Hunde nicht, weil sie eher Wasser schlucken. Mögliche Beschwerden sind Hautreizungen, Übelkeit, Durchfall oder Augen- und Ohrenreizungen.
0: Und wie findet man raus, ob ein See gerade okay ist?
2: Nicht nur nach Gefühl entscheiden. Offizielle Badeseen werden in der Saison kontrolliert. Die aktuellen Infos gibt es dann meistens online über die Badegewässerkarten der Bundesländer. In Rheinland-Pfalz gibt es zum Saisonstart zum Beispiel an manchen Orten Meldungen über erhöhte Blaualgenwerte. Das heißt aber nicht, alle Seen sind gefährlich. Im Gegenteil, viele Badegewässer haben gute Qualität. Aber wenn vor Ort Warnschilder stehen, das Wasser auffällig grünlich ist oder Algen an der Oberfläche treiben, dann eben besser nicht reingehen. Nach dem Baden außerdem abduschen und Hunde nicht aus belastetem Wasser trinken lassen.
0: Danke dir, Marco. Morgen geht's ums Urlaubsauto, wie ihr Dachbox, Fahrradträger und Gepäck richtig sichert.
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0: der Temperaturcheck zum Nachmittag. Bei euch in Walshausen momentan 19 Grad, in Rodenbach auch 19 Grad gemessen und auch bei euch in Otterberg messen wir aktuell 19 Grad.
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2: Ich bin Dirk Zeitler. Innenminister Dobrindt und BKA-Chef Münch haben heute Vormittag die Statistik zu politisch motivierter Kriminalität vorgestellt. Mit fast 86.000 Fällen haben die politisch motivierten Straftaten dabei im vergangenen Jahr einen neuen Höchststand erreicht. Bei den meisten geht die Polizei dabei von einem rechten Motiv aus. Die links motivierten Gewalttaten stiegen aber stark an. Morgen treffen Arbeitgeber und Gewerkschaften mit den Spitzen von Union und SPD im Koalitionsausschuss zu Beratungen über Reformen zusammen. Dabei geht es auch um die Rente und wie sie künftig finanziert werden soll. Arbeitgeberpräsident Dulger sagte, bei den Rentenerhöhungen müsse dringend Tempo herausgenommen werden.
3: Zum 1. Juli werden die Renten noch einmal deutlich um mehr als 4% erhöht. Den Beitragszahlern sei es nicht zu vermitteln, dass die Altersbezüge damit stärker steigen sollen als Löhne und Preise, so Arbeitgeberpräsident Dulger. Er warnt vor noch mehr Belastungen und Beitragssätzen für die Rente von 20%. Finanzminister Klingbeil ist mit Blick auf die Rentenreform optimistisch. Er unterstützt einen Vorschlag des Deutschen Gewerkschaftsbunds für verpflichtende Betriebsrenten für Arbeitnehmer als zusätzliche Altersvorsorge. Katrin Müller, Nachrichtenredaktion.
2: Sophia und Noah sind in Deutschland weiter die beliebtesten Vornamen. Das zeigt eine Auswertung der Gesellschaft für deutsche Sprache für das vergangene Jahr. Bei den Mädchen haben es außerdem Mia, Lina, Ella und Hanna in die Top 5 geschafft. Bei den Jungs folgt auf Noah der Vorname Matteo, dann Theo, Leo und Emil.
4: Theo macht einen richtigen Sprung nach vorn, aber auch Emil klettert im Ranking. Doch unterm Strich kleben auf den Kita-Garderoben bei uns wohl doch eher die bekannten Namen. Bei den Mädels sind das neben Sophia, Mia, Lina und Ella, bei den Jungs klar Noah, aber auch Matteo und Leo ist im Kommen. Das hat aber wohl nichts mit dem aktuellen Papst zu tun. Kurze, prägnante Namen, sagen die Forscher, die sind im Trend. Claudia Wächter, Nachrichtenredaktion.
2: Deutschland ist wieder Nettoexporteur von Strom. Im ersten Quartal sanken die Stromimporte um 15,5%, während die Exporte ins Ausland um gut 20% steigen. Unterm Strich stand ein Überschuss von über 3 Milliarden Kilowattstunden. Dabei stammte über die Hälfte aus erneuerbaren Energien wie Wind und Solar.
1: Und jetzt noch mehr Informationen aus unserer Region.
5: Mit Geraldine Werner. Nach einem Dachstuhlbrand in Münchweiler an der Alsenz ist eine Spendenaktion für eine betroffene Familie gestartet worden. Außerdem in den Regionalnachrichten um halb. Der Pirmasenser Jugendstadtrat berät am Montag unter anderem über Trinkwasserspender, Hitzeschutz und die OB-Wahl. Und FCK-Torhüter Enes Kamga ist für die U19-Europameisterschaft in Wales nominiert worden. Ausführliche Nachrichten aus der Region gibt's wieder um halb.
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0: Die Sonne zeigt sich heute noch mal etwas häufiger im Antenneland, das bei Temperaturen bis 19 Grad. Zum Abend hin ziehen aber neue Wolken in die Region. Aber ihr müsst jetzt nicht nach den Regenaccessoires suchen, denn es bleibt heute erstmal trocken. Auch durch die Nacht geht's ohne Regenschauer morgen rein in den Mittwoch. Aber da sieht das mit dem Thema Regen ein bisschen anders aus. Über den ganzen Tag erwarten uns da teilweise lokal kräftige Schauer. Das bei Temperaturen bis 16 Grad maximal.
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0: Auf den Straßen sieht's aktuell gut aus. Ihr habt freie Fahrt.
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0: Es wird geblitzt bei uns auf der A62, wenn ihr in Richtung Pirmasens unterwegs seid, kurz vor der Abfahrt zur A6 nach Kaiserslautern hier in der 100er-Zone. Auf der A6 selber haben wir einen Blitzer in Fahrtrichtung Mannheim, kurz vor der Abfahrt Kaiserslautern-Zentrum. Geblitzt wird auf der B10 in Fahrtrichtung Pirmasens und zwar an der Abfahrt zum Waldfriedhof. Geblitzt wird außerdem in Wallhalben in der Zweibrücker Straße und einen Blitzer, den haben wir aktuell in Kaiserslautern in der Mannheimer Straße. Wenn ihr noch was entdeckt habt, meldet uns das gerne rein ins Studio. Die Nummer zu uns ist die 0631 75 00 und 4x7.
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0: Der Dienstagnachmittag bei eurer Antenne und die besten Tipps für eure maximale Freizeitgestaltung, die gibt's gleich in unseren Veranstaltungs- und Weggetipps. Lisa Abends für euch am Mikrofon. Hallo.
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0: Der Hackmeiser-Seite. Ganz bequem im Sitzen, ohne Fußmarsch. Dabei geht es auch um regionale Figuren wie die Kritzmärcher oder dem Bumbehannes. Also perfekt für alle, die mehr über die eigene Umgebung erfahren möchten. Los geht's morgen von 14 bis 16 Uhr in Pirmasens. Anmeldung braucht ihr nicht, einfach vorbeikommen. Im Biergarten im Strecktalpark sorgt morgen Abend Paddy für den passenden Sound zum Sommerabend. 18.30 Uhr bis 21 Uhr spielt Patrick Neumann ein buntes Set aus verschiedenen Songs, natürlich auch mit pfälzischem Einschlag. Eintritt frei, also einfach vorbeischauen. Und wenn ihr morgen Lust habt, mal richtig runterzukommen, dann gönnt euch eine Runde Lu Yong, tibetisches Heil-Yoga für Körper und Geist. Katja Binder zeigt euch sanfte, fließende Bewegungen, die Atem, Achtsamkeit und Bewegung verbinden. Das Ganze ist super zugänglich und für jedes Alter geeignet. Perfekt, um Körper und Kopf wieder so ein bisschen auszubalancieren. Und alle, die jetzt richtig Lust auf Yoga bekommen haben, bringt euch was zu trinken mit, zieht euch bequeme Sachen an, schnappt euch eine kleine Unterlage. Die Teilnahme ist kostenlos und findet draußen statt. Nur bei starkem Regen fällt die Einheit aus. Treffpunkt ist um 18 Uhr auf dem Gelände der Gartenschau in Kaiserslautern zwischen Rasentheater und Rosengarten. Habt ihr noch was für die Veranstaltungstipps? Dann schickt uns gerne an Infos an die 0631 75 00 4x7.
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1: Mit Geraldine Werner. In Münchweiler an der Alsenz ist nach einem Dachstuhlbrand eine Spendenaktion für eine betroffene Familie gestartet worden. Das Feuer war am 4. Juni durch einen Blitzeinschlag ausgelöst worden. Die Familie mit zwei Kindern kann derzeit nicht in ihr Zuhause zurück und steht nach dem Brand vor großen Herausforderungen. Unterstützerinnen und Unterstützer aus dem Umfeld haben deshalb eine Spendenaktion eingerichtet. Die Familie möchte namentlich nicht in der Öffentlichkeit genannt werden, zeigt sich aber dankbar für den bisherigen Zuspruch und die bereits eingegangenen Spenden. Wer helfen möchte, kann die Aktion über den eingerichteten Spendenlink unterstützen. Der Pirmasenser Jugendstadtrat kommt am Montag, 15. Juni, zu seiner nächsten Sitzung zusammen. Beginn ist um 16 Uhr im Konferenzraum 3 der Messe Pirmasens in der Zeppelinstraße. Auf der Tagesordnung stehen mehrere Projekte und Themen, die Jugendliche in der Stadt betreffen. Dazu gehören Trinkwasserspender an Schulen, eine Rundfahrt zu Spielplätzen im Stadtgebiet und Hitzeschutzmaßnahmen für Jugendliche im Sommer. Außerdem geht es um die Planung einer Podiumsdiskussion zur Oberbürgermeisterwahl 2026, die Unterstützung einer Paddle-Tennisanlage beim ISV Pirmasens und den Beitritt zur Bildungsallianz. Auch ein Projekt zu einer Ölauffangstation soll vorgestellt werden. FCK-Torhüter Enes Kamga ist für die U19-Europameisterschaft nominiert worden. Der 18-Jährige steht im Aufgebot des Deutschen Fußballbundes für das Turnier in Wales. U19-Nationaltrainer Christian Wörns berief Kamga als einen von drei Torhütern in den EM-Kader. Für den Nachwuchskeeper der Roten Teufel ist es damit der nächste große Schritt auf internationaler Bühne. Bisher stand er fünfmal für die deutsche U19-Nationalmannschaft zwischen den Pfosten. Deutschland spielt in der Gruppenphase gegen Dänemark, Gastgeber Wales und Spanien. Die beiden besten Teams der Gruppe erreichen das Halbfinale. Gleichzeitig qualifizieren sich alle vier Halbfinalisten automatisch für die U20-Weltmeisterschaft 2027. Und in Pirmasens startet wieder der Lesesommer. Die Stadtbücherei beteiligt sich im Jahr ihres 125. Geburtstages bereits zum 18. Mal an der landesweiten Leseförderaktion. Sie läuft vom 15. Juni bis zum 16. August. Mitmachen können Kinder und Jugendliche zwischen 6 und 16 Jahren. Ziel ist es, den Spaß am Lesen zu fördern, gerade auch bei denen, die sonst eher selten zum Buch greifen. Für den Lesesommer wurden rund 500 neue Bücher angeschafft. Außerdem können auch E-Books aus der Online genutzt werden. Wer mindestens 3 Bücher liest, bekommt eine Urkunde und nimmt an einer Verlosung teil.
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2: Wir genießen noch ein bisschen die Sonne im Antennenland. Örtlich sind dann auch ein paar kleinere Quellwolken mit dabei. Aber das sind zum Glück keine Regenwolken, denn es bleibt heute trocken bei Temperaturen bis maximal 19 Grad. Könnte es aber sich noch ein bisschen mehr nach Sonne anfühlen. Immerhin müsst ihr heute nicht den Regenschirm zur Feierabendrunde mitnehmen, denn da gibt's nur fast blauen Himmel.
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2: Aktuell kommt ihr gut durch die Region, denn die Straßen, die sind soweit frei.
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2: Es wird geblitzt bei uns auf der A62, wenn ihr in Richtung Pirmasens unterwegs seid, kurz vor der Abfahrt zur A6 nach Kaiserslautern hier in der 100er-Zone. Auf der A6 selber haben wir Blitzer in Fahrtrichtung Mannheim, kurz vor der Abfahrt Kaiserslautern-Zentrum. Geblitzt wird auf der B10 in Fahrtrichtung Pirmasens, und zwar an der Abfahrt zum Waldfriedhof. Geblitzt wird außerdem in Wallhalben in der Zweibrücker Straße, und einen Blitzer, den haben wir aktuell in Kaiserslautern in der Mannheimer Straße. Wenn ihr noch was entdeckt habt, meldet uns das gerne rein ins Studio. Die Nummer zu uns ist die 0631 75 00 und 4x7.
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1: Ötzi ist seit über 5000 Jahren tot, aber ganz fertig ist seine Geschichte offenbar immer noch nicht. Die berühmte Gletschermumie wurde 1991 in den Ötztaler Alpen gefunden und seitdem wurde dieser Mann aus der Steinzeit immer wieder untersucht. Kleidung, Werkzeuge, Verletzungen, letzte Mahlzeit. Man könnte meinen, über Ötzi weiß man inzwischen wirklich alles, aber offenbar ist da immer noch mehr drin, im wahrsten Sinne. Forschende haben jetzt nämlich festgestellt, Ötzi ist nicht einfach nur ein eingefrorenes Stück Vergangenheit. In seinem Körper passieren bis heute winzige biologische Veränderungen. Mikroorganismen und kleine Lebensgemeinschaften verändern sich weiter und das auch nach mehr als 5 Jahrtausenden. Wichtig dabei, Ötzi lebt natürlich nicht, das wäre dann eher ein Fall für Hollywood, aber seine Mumie ist eben auch nicht völlig unveränderlich. Sie reagiert noch immer auf ihre Umgebung, wenn auch nur in winzigen Spuren. Für die Wissenschaft ist das spannend, weil diese Veränderungen neue Hinweise liefern könnten. Zum Beispiel darüber, warum Ötzi so gut erhalten geblieben ist oder was nach seinem Tod im Eis mit seinem Körper passiert ist. Der Mann aus dem Eis erzählt also immer noch Geschichten, nur eben sehr langsam. Aber nach über 5000 Jahren darf man sich mit Antworten ja auch ein bisschen Zeit lassen.
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0: Der Blick aufs Thermometer in Bechhofen, momentan 19 Grad gemessen, bei euch in Trippstadt auch 19 Grad, auch bei euch in Fischbach messen wir momentan 19 Grad.
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2: Ich bin Dirk Zeitler. Beim 500 Milliarden Euro Sondervermögen für Investitionen in die Infrastruktur gibt es aus Expertensicht Handlungsbedarf. Ein Beirat für das Programm legte heute in Berlin seinen ersten Bericht vor. Finanzminister Klingbeil räumte ein, dass das Tempo bei den Investitionen noch höher werden müsse.
3: Immer wieder hört man, dass die hunderten Milliarden, die für die Infrastruktur bereitstehen, nur langsam abfließen. Auch der Beirat, der das 500-Milliarden-Programm begleitet, sieht da Luft nach oben. Finanzminister Klingbeil bat einerseits um Geduld. Das Programm laufe ja erst seit rund einem Jahr, sei aber für 12 Jahre ausgelegt. Höheres Tempo sei aber möglich und nötig, so Klingbeil. Helfen soll unter anderem auch ein Bonus- und Malus-System. Die Idee, wer Investitionen schneller umsetzt, könnte mehr Mittel bekommen, wer bummelt, weniger. Ronny Tochau, Nachrichtenredaktion.
2: Innenminister Dobrindt und BKA-Chef Münch haben heute Vormittag die Statistik zu politisch motivierter Kriminalität vorgestellt. Mit fast 86.000 Fällen haben die politisch motivierten Straftaten dabei im vergangenen Jahr einen neuen Höchststand erreicht. Bei den meisten geht die Polizei dabei von einem rechten Motiv aus. Die linksmotivierten Gewalttaten stiegen aber stark an. Harsche US-Visa-Bestimmungen trüben die WM-Vorfreude. Dem Schiedsrichter Omar Artan aus Somalia wurde die Einreise verweigert und auch die Fans sind offenbar betroffen.
4: Afrikas prominentester Schiedsrichter reist zurück nach Mogadischu. Somalia gehört zu den Ländern, die nach einer von Präsident Trump verhängten Regelung unter einem generellen Einreiseverbot stehen. Auch Spieler aus der Schweiz, dem Irak, Iran und sogar Fans aus Schottland hatten Einreiseprobleme. FIFA-Präsident Infantino protestiert und stellt den reibungslosen Ablauf des Turniers in Frage. Das US-Außenministerium erklärt, dass man kooperativ sein wolle, die Bestimmungen aber ohne Ausnahmen durchsetzen werde. Aus den USA, Tina Eck.
2: Sophia und Noah sind in Deutschland weiter die beliebtesten Vornamen für Babys. Das zeigt eine Auswertung der Gesellschaft für deutsche Sprache für das Jahr 2025. Bei den Mädchen haben es außerdem Mia, Lina, Ella und Hanna in die Top 5 geschafft. Bei den Jungs folgt auf Noah der Vorname Matteo, dann Theo, Leo und Emil.
1: Und jetzt noch mehr Informationen aus unserer Region.
5: Mit Geraldine Werner. Nach einem Dachstuhlbrand in Münchweiler an der Alsenz ist eine Spendenaktion für eine betroffene Familie gestartet worden. Außerdem in den Regionalnachrichten um 9:30. Der Pirmasenser Jugendstadtrat berät am Montag unter anderem über Trinkwasserspender, Hitzeschutz und die OB-Wahl. Und FCK-Torhüter Enes Kamga ist für die U19-Europameisterschaft in Wales nominiert worden. Ausführliche Nachrichten aus der Region gibt's wieder um 9:30.
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0: Ein Wechsel zwischen Sonne und Wolken heute Nachmittag bei uns im Antenneland. Dazu bleibt es auch erstmal trocken. Die Temperaturen, die könnten noch ein bisschen mehr nach Sommer aussehen. Heute gibt es maximal 19 Grad. Dazu auch noch ein bisschen heftigeren Wind aus Richtung Westen. Und da kommen einem die Temperaturen eh noch so ein paar Grad kälter vor. Aber immerhin bleibt es trocken.
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0: Auf den Straßen soweit nichts los bei uns in der Region. Ihr habt freie Fahrt.
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0: Blitzt bei uns in der Region auf der A6, wenn ihr in Richtung Saarbrücken unterwegs seid, und zwar vor der Abfahrt zur A62. Einen Blitzer haben wir nochmal auf der A6 in Fahrtrichtung Mannheim, aber kurz vor der Abfahrt Kaiserslautern Zentrum. Auf der A62 selber wird geblitzt in Fahrtrichtung Pirmasens an der Abfahrt zur A6 nach Kaiserslautern hier in der 100er-Zone. B10 gibt es eine Geschwindigkeitskontrolle, wenn ihr Richtung Pirmasens unterwegs seid, in Höhe der Abfahrt zum Waldfriedhof. In Wallhalben haben wir einen Blitzer in der Zweibrücker Straße. In Bechhofen wird in der Ulan Einbahnstraße eure Geschwindigkeit kontrolliert. Geblitzt wird außerdem in Kaiserslautern in der Mannheimer Straße. Und wir haben einen Blitzer zwischen der Vogelweh und Hohenecken. Hier wird in beiden Fahrtrichtungen geblitzt und zwar kurz vor der Ampel zu den Amerikanern. Hier sind 50 erlaubt. Danke zum Beispiel an Jessica und an Heather fürs Melden. Und wenn ihr unterwegs auch noch was gesehen habt, gerne auch bei uns melden. Und das geht für euch schnell und einfach über die 0631 75 00 und 4x die 7.
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0: Dienstagnachmittag, eure Antenne und euer Countdown in Richtung Feierabend. Wir gucken jetzt nicht nur schon mal aufs kommende Wochenende, sondern auf die nächste Woche. Da wird ein Stück im Pfalztheater in Kaiserslautern seine offiziell letzte Vorführung feiern. Und warum es sich nochmal lohnen sollte für euch, da vorbeizuschauen, das klären wir gleich nach zwei Hits.
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0: Voyage, Voyage, Desireless, die besten Hits aller Zeiten am Dienstagnachmittag bei eurer Antenne. Eine Familie auf der Flucht. Eine Geschichte zwischen Chaos, Hoffnung und Kaiserslautern. Und nächsten Dienstag fällt der letzte Vorhang. So, und jetzt kommst du, läuft dann zum letzten Mal im Pfalztheater. Und was euch bei dem Stück erwartet, das erzählt uns Schauspieler und Hauptdarsteller Rainer Furch.
1: Das ist eine ganz wilde Geschichte, die so in den 80er Jahren spielt. Und die hat auch sehr viel mit Kaiserslautern zu tun. Es ist eine Art Movie. Das Stück ist die Dramatisierung eines Romans von Arno Frank, ein in Kaiserslautern geborener, mittlerweile sehr erfolgreicher Autor.
0: Und damit man die Geschichte besser einordnen kann, worum geht's denn eigentlich genau?
1: Eine Familie auf einen Roadtrip geht nach Südfrankreich von Kaiserslautern aus, weiter dann nach Lissabon, aber nicht ganz freiwillig. Es ist so, dass der Vater der Familie ein veritabler Hochstapler eigentlich ist, auch Warenhändler, hat alle möglichen Jobs gemacht. Irgendwann kommt er an eine ganz hübsche Summe Geld und beschließt über Nacht mit der ganzen Familie, 3 Kindern und 2 Hunden, nach Südfrankreich abzuhauen, dort eine Ferienwohnung zu nehmen, erstmal dann ein ganzes Haus zu mieten und ein neues Leben an der Côte d'Azur aufzubauen.
0: Das Besondere an dem Stück, es spielt nicht irgendwo, sondern hier zumindest teilweise bei uns in Kaiserslautern. Wie ist das für das Ensemble, wenn die eigene Stadt plötzlich Teil der Geschichte wird?
1: Also wir haben das ganze Jahr immer vor ausverkauftem Haus gespielt. Wir spielen es jetzt schon im 2. Jahr. Jetzt stehen die allerletzten Vorstellungen an. Und das ist natürlich was Besonderes. Also es kommen dann, manchmal sind auch in den Vorstellungen Leute, die dann sagen, ah ja, ich war mit dem Arno auf der Schule und ich kannte die Schwester und so. Das bleibt nicht aus. Ist ein bisschen ähnlich wie bei unserer Dramatisierung von Christian Barons Ein Mann seiner Klasse vor ein paar Jahren, wo ja auch da ganz viele persönliche Bezüge waren.
0: Und wenn ihr die letzte Vorstellung von So und jetzt kommst du nochmal live erleben wollt, wir verlosen 5x2 Tickets für die Vorstellung am Dienstag, den 16. Juni im Pfalztheater. Dafür müsst ihr einfach nur anrufen und euch registrieren unter der 0631 75 00 4x7. Könnt auch eine WhatsApp-Nachricht schreiben und mit etwas Glück seid ihr dann bei der letzten Vorstellung mit dabei.
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1: Mit Geraldine Werner. In Münchweiler an der Alsenz ist nach einem Dachstuhlbrand eine Spendenaktion für eine betroffene Familie gestartet worden. Das Feuer war am 4. Juni durch einen Blitzeinschlag ausgelöst worden. Die Familie mit zwei Kindern kann derzeit nicht in ihr Zuhause zurück und steht nach dem Brand vor großen Herausforderungen. Unterstützerinnen und Unterstützer aus dem Umfeld haben deshalb eine Spendenaktion eingerichtet. Die Familie möchte namentlich nicht in der Öffentlichkeit genannt werden, zeigt sich aber dankbar für den bisherigen Zuspruch und die bereits eingegangenen Spenden. Wer helfen möchte, kann die Aktion über den eingerichteten Spendenlink unterstützen. Der Pirmasenser Jugendstadtrat kommt am Montag, 15. Juni, zu seiner nächsten Sitzung zusammen. Beginn ist um 16 Uhr im Konferenzraum 3 der Messe Pirmasens in der Zeppelinstraße. Auf der Tagesordnung stehen mehrere Projekte und Themen, die Jugendliche in der Stadt betreffen. Dazu gehören Trinkwasserspender an Schulen, eine Rundfahrt zu Spielplätzen im Stadtgebiet und Hitzeschutzmaßnahmen für Jugendliche im Sommer. Außerdem geht es um die Planung einer Podiumsdiskussion zur Oberbürgermeisterwahl 2026, die Unterstützung einer Paddle Tennisanlage beim ISV Pirmasens und den Beitritt zur Bildungsallianz. Auch ein Projekt zu einer Ölauffangstation soll vorgestellt werden. FCK-Torhüter Enes Kamga ist für die U19-Europameisterschaft nominiert worden. Der 18-Jährige steht im Aufgebot des Deutschen Fußballbundes für das Turnier in Wales. U19-Nationaltrainer Christian Wörns berief Kamga als einen von drei Torhütern in den EM-Kader. Für den Nachwuchskeeper der Roten Teufel ist es damit der nächste große Schritt auf internationaler Bühne. Bisher stand er fünfmal für die deutsche U19-Nationalmannschaft zwischen den Pfosten. Deutschland spielt in der Gruppenphase gegen Dänemark, Gastgeber Wales und Spanien. Die beiden besten Teams der Gruppe erreichen das Halbfinale. Gleichzeitig qualifizieren sich alle vier Halbfinalisten automatisch für die U20-Weltmeisterschaft 2027. Und in Pirmasens startet wieder der Lesesommer. Die Stadtbücherei beteiligt sich im Jahr ihres 125. Geburtstages bereits zum 18. Mal an der landesweiten Leseförderaktion. Sie läuft vom 15. Juni bis zum 16. August. Mitmachen können Kinder und Jugendliche zwischen 6 und 16 Jahren. Ziel ist es, den Spaß am Lesen zu fördern, gerade auch bei denen, die sonst eher selten zum Buch greifen. Für den Lesesommer wurden rund 500 neue Bücher angeschafft. Außerdem können auch E-Books aus der Online genutzt werden. Wer mindestens 3 Bücher liest, bekommt eine Urkunde und nimmt an einer Verlosung teil.
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2: Wir kriegen heute Nachmittag ein bisschen Sonne, ein paar kleinere Wolken, aber durchweg trockenes Wetter bei uns im Antenneland. Das bei Temperaturen bis 19 Grad maximal. Morgen müsst ihr dann den Regenschirm nochmal mit einpacken, denn da ziehen neue Schauer über die Region und die können örtlich auch mal ein bisschen kräftiger ausfallen. Deswegen heute, wenn ihr könnt, noch irgendwie die Sonne ein bisschen genießen.
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2: Nichts los auf den Straßen hier bei uns im Antenneland. Ihr habt freie Fahrt.
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2: Blitzt bei uns in der Region auf der A6, wenn ihr in Richtung Saarbrücken unterwegs seid, und zwar vor der Abfahrt zur A62. Einen Blitzer haben wir nochmal auf der A6 in Fahrt Richtung Mannheim, aber kurz vor der Abfahrt Kaiserslautern Zentrum. Auf der A62 selber wird geblitzt in Fahrt Richtung Pirmasens an der Abfahrt zur A6 nach Kaiserslautern hier in der 100er-Zone. B10 gibt es eine Geschwindigkeitskontrolle, wenn ihr Richtung Pirmasens unterwegs seid, in Höhe der Abfahrt zum Waldfriedhof. In Wallhalben haben wir einen Blitzer in der Zweibrücker Straße. In Bechhofen wird in der Ulan Straße eure Geschwindigkeit kontrolliert. Geblitzt wird außerdem in Kaiserslautern in der Mannheimer Straße. Und wir haben einen Blitzer zwischen der Vogelweh und Hohenecken. Hier wird in beiden Fahrtrichtungen geblitzt, und zwar kurz vor der Ampel zu den Amerikanern. Hier sind 50 erlaubt. Danke zum Beispiel an Jessica und an Heather fürs Melden. Und wenn ihr unterwegs auch noch was gesehen habt, gerne auch bei uns melden. Und das geht für euch schnell und einfach über die 0631 75 00 und 4x die 7.
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1: 9. Juni 2010. Velile und Safri Duo sind mit Helele neu in den Charts.

4 Jahre nach dem Sommermärchen 2006 ist wieder Fußball-WM. Diesmal nicht in Deutschland, sondern in Südafrika und damit das erste Mal auf dem afrikanischen Kontinent. Für dieses Turnier braucht man also passende Musik. Und für die sorgt Velile. Die Musicalsängerin, die man in Deutschland vor allem für ihre Rolle in Der König der Löwen kennt, schreibt dafür einen 40 Jahre alten Song um. Aye Awa wurde 1970 von dem französisch-belgischen Duo Yamazuki veröffentlicht. Bedeuten tut der Text damals eigentlich nichts. Die beiden singen irgendwas, was sich für sie so anhört wie Japanisch. Ein paar Jahre später gibt es die erste Version mit einem tatsächlichen Text in Swahili. Und in den 80ern landet die Girlgroup Bananarama mit ihrer Version auch einen kleinen Hit. Und jetzt, 2010, schreibt Velile diesen Song noch einmal um. Und zwar in ihre Muttersprache isiZulu. Gemeinsam mit den Produzenten Safri Duo landet sie so, passend zur WM in Südafrika, ganz oben in den Charts.

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0: Der Blick zu euch aufs Thermometer in Münchweiler, aktuell 18 Grad gemessen, bei euch in Landstuhl 19 Grad, in Erfenbach aktuell auch 19 Grad.
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2: Ich bin Dirk Zeitler. Die SPD steckt weiter im Umfragetief. Im RTL-NTV-Trendbarometer verlieren die Sozialdemokraten einen Punkt und fallen auf 11%. Die Union kann sich um einen Punkt auf 22% verbessern. Die AfD bleibt mit 27% stärkste Kraft. Würde in dieser Woche gewählt, käme die FDP demnach auf 5%, die Grünen liegen bei 15%, die Linke bei 11%. Beim 500 Milliarden Euro Sondervermögen für Investitionen in die Infrastruktur gibt es aus Expertensicht Handlungsbedarf. Ein Beirat für das Programm legte heute in Berlin seinen ersten Bericht vor. Finanzminister Klingbeil räumte ein, dass das Tempo bei den Investitionen noch höher werden müsse.
3: Immer wieder hört man, dass die hunderten Milliarden, die für die Infrastruktur bereitstehen, nur langsam abfließen. Auch der Beirat, der das 500-Milliarden-Programm begleitet, sieht da Luft nach oben. Finanzminister Klingbeil bat einerseits um Geduld. Das Programm laufe ja erst seit rund einem Jahr, sei aber für 12 Jahre ausgelegt. Höheres Tempo sei aber möglich und nötig, so Klingbeil. Helfen soll unter anderem auch ein Bonus- und Malus-System. Die Idee, wer Investitionen schneller umsetzt, könnte mehr Mittel bekommen, wer bummelt, weniger. Ronny Tochau, Nachrichtenredaktion.
2: Europas Drogenbanden setzen zunehmend Jugendliche für den Handel mit Rauschgift, aber auch für Gewalttaten ein. Junge Menschen, vor allem aus sozial benachteiligten Vierteln, würden sogar als Auftragskiller angeworben, heißt es im Jahresbericht der EU-Drogenagentur.
4: In dem Bericht wird von einem Gewalt-als-Dienstleistung-Modell gesprochen. Der Drogenmarkt werde immer gefährlicher und komplexer. Neue Substanzen kommen immer schneller auf den Markt. Letztes Jahr alleine 50 neue psychoaktive Mittel. Die Gefahr, unwissentlich eine hochwirksame Droge zu konsumieren, werde größer. Letztes Jahr starben mindestens 7.600 Menschen in Europa daran. Aus Brüssel, Dieter Hebeling.
2: In Erfurt ist die allgemeine Lebenszufriedenheit der Menschen unter 40 deutschen Großstädten am höchsten. Das geht aus dem aktuellen Glücksatlas der Uni Freiburg und der SKL hervor. Die Thüringer Landeshauptstadt liegt in dem Großstadtranking auf Platz 1, gefolgt von Augsburg und Düsseldorf. Schlusslicht ist Rostock.
1: Und jetzt noch mehr Informationen aus unserer Region.
5: Mit Geraldine Werner. Nach einem Dachstuhlbrand in Münchweiler an der Alsenz ist eine Spendenaktion für eine betroffene Familie gestartet worden. Außerdem in den Regionalnachrichten um 9:30. Der Pirmasenser Jugendstadtrat berät am Montag unter anderem über Trinkwasserspender, Hitzeschutz und die OB-Wahl. Und FCK-Torhüter Enes Kamga ist für die U19-Europameisterschaft in Wales nominiert worden. Ausführliche Nachrichten aus der Region gibt's wieder um 9:30.
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0: Die Sonne zeigt sich heute noch mal etwas häufiger im Antenneland, das bei Temperaturen bis 19 Grad. Zum Abend hin ziehen aber neue Wolken in die Region. Aber ihr müsst jetzt nicht nach den Regenaccessoires suchen, denn es bleibt heute erstmal trocken. Auch durch die Nacht geht's ohne Regenschauer morgen rein in den Mittwoch. Aber da sieht das mit dem Thema Regen ein bisschen anders aus. Über den ganzen Tag erwarten uns da teilweise lokal kräftige Schauer. Das bei Temperaturen bis 16 Grad maximal.
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0: Auf den Straßen sieht's aktuell gut aus. Ihr habt freie Fahrt.
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0: Geblitzt wird aktuell auf der A6, wenn ihr in Richtung Mannheim unterwegs seid, und zwar kurz vor der Abfahrt Kaiserslautern Zentrum. In der Gegenrichtung in Fahrtrichtung Saarbrücken wird kurz vor der Abfahrt zur A62 eure Geschwindigkeit überprüft. Hier sind 130 erlaubt. Geblitzt wird außerdem auf der A62 selber in Fahrtrichtung Pirmasens, und zwar kurz vor der Abfahrt zur A6 nach Kaiserslautern. Hier sind 100 km/h erlaubt. Eine Blitze haben wir auf der B10 Fahrtrichtung Pirmasens an der Abfahrt zum Waldfriedhof. Geblitzt wird außerdem auf der B270 zwischen der Vogelweh und Hohenecken. Hier wird in beiden Fahrtrichtungen eure Geschwindigkeit kontrolliert. Und in Kaiserslautern haben wir noch einen Blitzer, und zwar in der Mannheimer Straße. Wenn ihr noch was entdeckt habt, meldet uns das gerne rein ins Studio über die 0631 75 00 und 4x7.
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0: Euer Dienstag, eure Antenne. Vielleicht habt ihr sie in der Region bei eurem Feierabendspaziergang schon mal bemerkt. Nutrias sind ja hier bei uns in der Region immer mal wieder anzutreffen. Warum das jetzt aber so unbedingt keine gute Idee ist, die vielleicht zu füttern oder beim Spaziergang mal ein bisschen mehr Zeit mit denen zu verbringen, das klären wir gleich. Nach zwei Hits, vorher gibt's die Jungs von U2 für euch mit Sunday, Bloody Sunday, die besten Hits aller Zeiten. Mit mir, Lisa Ahmed.

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0: Sie sehen so ein bisschen aus wie übergroße Meerschweinchen mit orangefarbenen Zähnen, können aber richtig Probleme machen. Die Rede ist von Nutrias. Die Tiere stammen ursprünglich aus Südamerika, fühlen sich inzwischen aber auch bei uns in der Westpfalz so richtig wohl. Und das merken Städte, Landwirte und Behörden immer öfter. Mein Kollege Elliot hat sich angeschaut, was hinter den Nagersichtungen steckt.
3: Nutrias leben gern an Gewässern, also an Bächen, Teichen, Flüssen oder Gräben. In der Westpfalz werden sie inzwischen häufiger gemeldet, unter anderem im Kreis Kusel, im Kreis Kaiserslautern, in der Südwestpfalz und auch in Zweibrücken. Das Problem, die Tiere graben Höhlen in Ufer und Böschungen. Dadurch kann der Boden instabil werden, Wege können absacken und Ufer beschädigt werden. Auch für die Landwirtschaft können Nutrias zum Problem werden. Sie fressen Pflanzen und Grasflächen kahl. Im Kreis Kusel

0: halten ist wichtig, besonders wenn Jungtiere in der Nähe sind. Hunde sollten an betroffenen Gewässern nicht frei ins Ufergebüsch oder ins Wasser laufen, weil Nutrias sich verteidigen können. Wer neue Nutria-Sichtungen oder Schäden bemerkt, kann das der Stadt, der Kreisverwaltung, dem Umweltamt oder über den Artenfinder Rheinland-Pfalz melden. Selbst einfangen oder vertreiben sollte man die Tiere nicht. In Rheinland-Pfalz dürfen Nutrias aktuell nur mit entsprechender Genehmigung bejagt werden. So lässt sich das Problem zwar nicht von heute auf morgen lösen, aber jeder Hinweis hilft den Behörden, die Lage besser einzuschätzen und Schäden an Gewässern, Wegen und Wiesen möglichst früh zu erkennen.
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1: Mit Geraldine Werner. In Münchweiler an der Alsenz ist nach einem Dachstuhlbrand eine Spendenaktion für eine betroffene Familie gestartet worden. Das Feuer war am 4. Juni durch einen Blitzeinschlag ausgelöst worden. Die Familie mit zwei Kindern kann derzeit nicht in ihr Zuhause zurück und steht nach dem Brand vor großen Herausforderungen. Unterstützerinnen und Unterstützer aus dem Umfeld haben deshalb eine Spendenaktion eingerichtet. Die Familie möchte namentlich nicht in der Öffentlichkeit genannt werden, zeigt sich aber dankbar für den bisherigen Zuspruch und die bereits eingegangenen Spenden. Wer helfen möchte, kann die Aktion über den eingerichteten Spendenlink unterstützen. Der Pirmasenser Jugendstadtrat kommt am Montag, 15. Juni, zu seiner nächsten Sitzung zusammen. Beginn ist um 16 Uhr im Konferenzraum 3 der Messe Pirmasens in der Zeppelinstraße. Auf der Tagesordnung stehen mehrere Projekte und Themen, die Jugendliche in der Stadt betreffen. Dazu gehören Trinkwasserspender an Schulen, eine Rundfahrt zu Spielplätzen im Stadtgebiet und Hitzeschutzmaßnahmen für Jugendliche im Sommer. Außerdem geht es um die Planung einer Podiumsdiskussion zur Oberbürgermeisterwahl 2026, die Unterstützung einer Paddle Tennisanlage beim ISV Pirmasens und den Beitritt zur Bildungsallianz. Auch ein Projekt zu einer Ölauffangstation soll vorgestellt werden. FCK-Torhüter Enes Kamga ist für die U19-Europameisterschaft nominiert worden. Der 18-Jährige steht im Aufgebot des Deutschen Fußballbundes für das Turnier in Wales. U19-Nationaltrainer Christian Wörns berief Kamga als einen von drei Torhütern in den EM-Kader. Für den Nachwuchskeeper der Roten Teufel ist es damit der nächste große Schritt auf internationaler Bühne. Bisher stand er fünfmal für die deutsche U19-Nationalmannschaft zwischen den Pfosten. Deutschland spielt in der Gruppenphase gegen Dänemark, Gastgeber Wales und Spanien. Die beiden besten Teams der Gruppe erreichen das Halbfinale. Gleichzeitig qualifizieren sich alle vier Halbfinalisten automatisch für die U20-Weltmeisterschaft 2027. Und in Pirmasens startet wieder der Lesesommer. Die Stadtbücherei beteiligt sich im Jahr ihres 125. Geburtstages bereits zum 18. Mal an der landesweiten Leseförderaktion. Sie läuft vom 15. Juni bis zum 16. August. Mitmachen können Kinder und Jugendliche zwischen 6 und 16 Jahren. Ziel ist es, den Spaß am Lesen zu fördern, gerade auch bei denen, die sonst eher selten zum Buch greifen. Für den Lesesommer wurden rund 500 neue Bücher angeschafft. Außerdem können auch E-Books aus der Online genutzt werden. Wer mindestens 3 Bücher liest, bekommt eine Urkunde und nimmt an einer Verlosung teil.
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2: Wir genießen noch ein bisschen die Sonne im Antennenland. Örtlich sind dann auch ein paar kleinere Quellwolken mit dabei. Aber das sind zum Glück keine Regenwolken, denn es bleibt heute trocken bei Temperaturen bis maximal 19 Grad. Könnte es aber sich noch ein bisschen mehr nach Sonne anfühlen. Immerhin müsst ihr heute nicht den Regenschirm zur Feierabendrunde mitnehmen, denn da gibt's nur fast blauen Himmel.
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2: Aktuell kommt ihr gut durch die Region, denn die Straßen, die sind soweit frei.
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2: Geblitzt wird aktuell auf der A6, wenn ihr in Richtung Mannheim unterwegs seid, und zwar kurz vor der Abfahrt Kaiserslautern Zentrum. In der Gegenrichtung in Fahrtrichtung Saarbrücken wird kurz vor der Abfahrt zur A62 eure Geschwindigkeit überprüft. Hier sind 130 erlaubt. Geblitzt wird außerdem auf der A62 selber in Fahrtrichtung Pirmasens, und zwar kurz vor der Abfahrt zur A6 nach Kaiserslautern. Hier sind 100 km/h erlaubt. Eine Blitze haben wir auf der B10 Fahrtrichtung Pirmasens an der Abfahrt zum Waldfriedhof. Geblitzt wird außerdem auf der B270 zwischen der Vogelweh und Hohenecken. Hier wird in beiden Fahrtrichtungen eure Geschwindigkeit kontrolliert. Und in Kaiserslautern haben wir noch einen Blitzer, und zwar in der Mannheimer Straße. Wenn ihr noch was entdeckt habt, meldet uns das gerne rein ins Studio über die 0631 75 00 und 4x7.
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0: ein bisschen italienisches Dolce Vita am Dienstagabend mit Neck und Laura Nonché, die besten Hits aller Zeiten bei eurer Antenne. Jetzt ist aber wieder Zeit für eure Fragen und Melissa aus Kaiserslautern, die wollte heute von uns wissen, wie kommt eigentlich die Birne in den Williams-Christ-Schnaps? Mein Kollege Marco Bleschmidt hat da, glaube ich, intensiv recherchiert und hat jetzt die Antwort für uns.
1: Hä? Ich hab gar nichts verstanden.
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3: Es sind manchmal die kleinen Dinge, die uns faszinieren. Wie zum Beispiel eine ganze Birne, die offensichtlich nicht durch die kleine Flaschenöffnung passt, am Ende im Schnaps landet. Es gibt zwei Methoden, den Obstbrand Williams Christ stilecht mit seiner Birne im Flascheninneren herzustellen. Die traditionelle und hochwertige und die, modernere und preiswertere. Bei der traditionellen Methode handelt es sich um das sogenannte Walliser Verfahren. Hierbei wird die Flasche schon um die kleinen Früchte gestülpt, wenn die gerade angefangen haben, am Baum zu wachsen. Die Birne wächst also wortwörtlich in die Flasche rein. Da kann es aber passieren, dass die Frucht nicht richtig heranreift oder es zu sonstigen Komplikationen kommt. Die daher preiswertere und auch sichere Variante ist, die reife Birne zu pflücken, die Flasche unten aufzuschneiden und dann wieder mit einem Flaschenboden zu verschließen. Damit man die Stelle, an der der Boden wieder dran gemacht wurde, nicht so offensichtlich sieht, ist bei den meisten Flaschen, die auf diese Weise hergestellt wurden, übrigens ein Etikett drüber geklebt.
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0: Wir werfen nochmal einen Blick auf die aktuellen Temperaturen in Winterbach. 19 Grad gemessen, in Dahn 18 Grad und auch bei euch in Ruppertsweiler 18 Grad momentan.
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2: Ich bin Dirk Zeitler. Nach einem Feuer in einem Umspannwerk in Reutlingen und einem daraus folgenden großflächigen Stromausfall hat sich der Verdacht auf Brandstiftung erhärtet. Davon gehe man inzwischen vor dem Hintergrund der bisherigen vorläufigen Ermittlungsergebnisse aus, teilte die Generalstaatsanwaltschaft Stuttgart mit. Ein oder mehrere bislang noch unbekannte Täter seien nach derzeitigem Stand auf das Gelände vorgedrungen, um dort an mehreren Stellen Brände zu legen. Beim 500 Milliarden Euro Sondervermögen für Investitionen in die Infrastruktur gibt es aus Expertensicht Handlungsbedarf. Ein Beirat für das Programm legte heute in Berlin seinen ersten Bericht vor. Finanzminister Klingbeil räumte ein, dass das Tempo bei den Investitionen noch höher werden müsse.
3: Immer wieder hört man, dass die hunderten Milliarden, die für die Infrastruktur bereitstehen, nur langsam abfließen. Auch der Beirat, der das 500 Milliarden Programm begleitet, sieht da Luft nach oben. Finanzminister Klingbeil bat einerseits um Geduld, das Programm laufe ja erst seit rund einem Jahr, sei aber für 12 Jahre ausgelegt. Höheres Tempo sei aber möglich und nötig, so Klingbeil. Ronny Tochau, Nachrichtenredaktion.
2: Ein deutscher Astronaut gehört nicht zur Crew. Der italienische ESA-Astronaut Luca Parmitano wird als erster Europäer beim NASA-Mondprogramm Artemis mitfliegen. Das teilte die US-Raumfahrtbehörde NASA mit. Artemis 3 soll 2027 starten, allerdings nicht zum Mond, sondern nur zu Tests in einer Erdumlaufbahn.
4: Bei der Artemis 3 kommt alles anders, als man dachte. Statt Mondlandung gibt's 2-wöchige Ankoppelmanöver mit dem Blue Origin Lander von Amazon-Gründer Jeff Bezos und dem Starship von Elon Musk, SpaceX. Diese Kooperation ist auch bei künftigen Mondmissionen geplant. Luca Parmitano ist ein erfahrener Raumfahrer und war schon mehrfach an ISS-Andockmanövern beteiligt. Aus den USA, Tina Eck.
2: Die geplante Erhöhung der Abgeordnetendiäten im Bundestag um fast 500 Euro zum 1. Juli soll nach dem Willen von CDU, CSU und SPD ausfallen. Das erfuhr die dpa aus Koalitionsfraktionen. Sie wollen dazu gemeinsam noch in dieser Woche einen Gesetzentwurf einbringen, um in finanziell und wirtschaftlich schwierigen Zeiten ein Sparsignal an die Bevölkerung zu senden.
1: Und jetzt noch mehr Informationen aus unserer Region.
5: Mit Geraldine Werner. Nach einem Dachstuhlbrand in Münchweiler an der Alsenz ist eine Spendenaktion für eine betroffene Familie gestartet worden. Außerdem in den Regionalnachrichten um 9:30. Der Pirmasenser Jugendstadtrat berät am Montag unter anderem über Trinkwasserspender, Hitzeschutz und die OB-Wahl. Und FCK-Torhüter Enes Kamga ist für die U19-Europameisterschaft in Wales nominiert worden. Ausführliche Nachrichten aus der Region gibt's wieder um 9:30.
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0: Wir genießen die letzten Sonnenstrahlen im Antenneland, das bei Temperaturen bis 19 Grad. Und der Feierabendspaziergang kann vollkommen ohne Regenschirm oder ohne Regenjacke passieren. Durch die Nacht geht's auch trocken morgen rein in den Mittwoch. Aber all das, was wir die Woche an Regen gespart haben, gibt's dann gefühlt morgen bei uns. Über den ganzen Tag sind da lokal auch kräftige Schauer mit dabei. Bei Temperaturen bis 16 Grad fühlt sich's mehr nach Frühling als nach Sommer an.
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0: Auf den Straßen sieht soweit gut aus bei uns hier im Antennenland. Nichts für euch los, ihr kommt aktuell gut durch.
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0: Geblitzt bei uns in der Region auf der A62 in Fahrtrichtung Pirmasens und zwar kurz vor der Abfahrt zur A6 nach Kaiserslautern hier in der 100er-Zone. Auf der A6 selber haben wir Blitzer in Fahrtrichtung Mannheim und zwar kurz vor der Abfahrt Kaiserslautern-Zentrum. Geblitzt wird auf der A6 in Fahrtrichtung Saarbrücken an der Abfahrt zur A62. Auf der B10 gibt es eine Geschwindigkeitskontrolle in Fahrtrichtung Pirmasens an der Abfahrt Pirmasens-Waldfriedhof. Und in Kaiserslautern haben wir einmal Blitzer auf der B270 zwischen Vogelweh und Hohenecken hier in Bayern. In Fahrtrichtungen und in der Mannheimer Straße. Da wartet auch noch mal ein Blitzer auf euch. Wenn ihr noch was entdeckt habt, meldet uns das gerne rein ins Studio über die 0631 75 00 und 4x7.
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0: Wir starten rein in euren Feierabend am Dienstag bei eurer Antenne mit den besten Hits aller Zeiten. Die Bee Gees sind jetzt für euch am Start. Da vielleicht eurem Hund, eurer Katze die Ohren kurz zuhalten. Die erreichen ja so Tonhöhen, die hören wir fast gar nicht mehr. Secret Love, ich bin Lisa Armes und ich wünsche euch einen schönen Abend.

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2: Spannende Heimatgeschichte erlebt ihr morgen beim Pirmasenser Seniorentreff im Mittendrin. Dort nimmt euch Rosel Schneider mit auf eine kleine Zeitreise. In einem bebilderten Vortrag erzählt sie die Geschichte und Geschehnisse rund um die Lothringer Steinkreuze auf der Hackmeiser Seite. Ganz bequem im Sitzen, ohne Fußmarsch. Dabei geht es auch um

0: mal richtig runterzukommen, dann gönnt euch eine Runde Lu Yong, tibetisches Heil-Yoga für Körper und Geist. Katja Binder zeigt euch sanfte, fließende Bewegungen, die Atem, Achtsamkeit und Bewegung verbinden. Das Ganze ist super zugänglich und für jedes Alter geeignet. Perfekt, um Körper und Kopf wieder so ein bisschen auszubalancieren. Und alle, die jetzt richtig Lust auf Yoga bekommen haben, bringt euch was zu trinken mit, zieht euch bequeme Sachen an, schnappt euch eine kleine Unterlage. Die Teilnahme ist kostenlos und findet draußen statt. Nur bei starkem Regen fällt die Einheit aus. Treffpunkt ist um 18 Uhr auf dem Gelände der Gartenschau in Kaiserslautern zwischen Rasentheater und Rosengarten. Habt ihr noch was für die Veranstaltungstipps? Dann schickt uns gerne an Infos an die 0631 75 00 4x7.
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1: Mit Geraldine Werner. In Münchweiler an der Alsenz ist nach einem Dachstuhlbrand eine Spendenaktion für eine betroffene Familie gestartet worden. Das Feuer war am 4. Juni durch einen Blitzeinschlag ausgelöst worden. Die Familie mit zwei Kindern kann derzeit nicht in ihr Zuhause zurück und steht nach dem Brand vor großen Herausforderungen. Unterstützerinnen und Unterstützer aus dem Umfeld haben deshalb eine Spendenaktion eingerichtet. Die Familie möchte namentlich nicht in der Öffentlichkeit genannt werden, zeigt sich aber dankbar für den bisherigen Zuspruch und die bereits eingegangenen Spenden. Wer helfen möchte, kann die Aktion über den eingerichteten Spendenlink unterstützen. Der Pirmasenser Jugendstadtrat kommt am Montag, 15. Juni, zu seiner nächsten Sitzung zusammen. Beginn ist um 16 Uhr im Konferenzraum 3 der Messe Pirmasens in der Zeppelinstraße. Auf der Tagesordnung stehen mehrere Projekte und Themen, die Jugendliche in der Stadt betreffen. Dazu gehören Trinkwasserspender an Schulen, eine Rundfahrt zu Spielplätzen im Stadtgebiet und Hitzeschutzmaßnahmen für Jugendliche im Sommer. Außerdem geht es um die Planung einer Podiumsdiskussion zur Oberbürgermeisterwahl 2026, die Unterstützung einer Paddle-Tennisanlage beim ISV Pirmasens und den Beitritt zur Bildungsallianz. Auch ein Projekt zu einer Ölauffangstation soll vorgestellt werden. FCK-Torhüter Enes Kamga ist für die U19-Europameisterschaft nominiert worden. Der 18-Jährige steht im Aufgebot des Deutschen Fußballbundes für das Turnier in Wales. U19-Nationaltrainer Christian Wörns berief Kamga als einen von drei Torhütern in den EM-Kader. Für den Nachwuchskeeper der Roten Teufel ist es damit der nächste große Schritt auf internationaler Bühne. Bisher stand er fünfmal für die deutsche U19-Nationalmannschaft zwischen den Pfosten. Deutschland spielt in der Gruppenphase gegen Dänemark, Gastgeber Wales und Spanien. Die beiden besten Teams der Gruppe erreichen das Halbfinale. Gleichzeitig qualifizieren sich alle vier Halbfinalisten automatisch für die U20-Weltmeisterschaft 2027. Und in Pirmasens startet wieder der Lesesommer. Die Stadtbücherei beteiligt sich im Jahr ihres 125. Geburtstages bereits zum 18. Mal an der landesweiten Leseförderaktion. Sie läuft vom 15. Juni bis zum 16. August. Mitmachen können Kinder und Jugendliche zwischen 6 und 16 Jahren. Ziel ist es, den Spaß am Lesen zu fördern, gerade auch bei denen, die sonst eher selten zum Buch greifen. Für den Lesesommer wurden rund 500 neue Bücher angeschafft. Außerdem können auch E-Books aus der Online genutzt werden. Wer mindestens 3 Bücher liest, bekommt eine Urkunde und nimmt an einer Verlosung teil.
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2: Wir starten trocken rein in diesen Dienstagabend. So ein paar Sonnenstrahlen, die gibt's auch noch bei Temperaturen um die 19 Grad. Auch in der Nacht brauchen wir uns um nass von oben keine Gedanken zu machen, denn auch hier gibt's erstmal keine Regenschauer. Anders sieht's aber morgen am Mittwoch aus. Über den gesamten Tag sind Regenschauer möglich. Teilweise können die auch ein bisschen kräftiger ausfallen. Im Tagesverlauf lockert's dann aber vielerorts auch auf bei uns hier im Antenneland. Und dann dürfen wir uns auch auf ein bisschen Sonne freuen. Das bei Temperaturen bis 16 Grad.
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2: Auf den Straßen sieht es soweit gut aus bei uns hier im Antenneland. Nichts für euch los, ihr kommt aktuell gut durch.
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2: Geblitzt bei uns in der Region auf der A62 in Fahrtrichtung Pirmasens und zwar kurz vor der Abfahrt zur A6 nach Kaiserslautern hier in der 100er Zone. Auf der A6 selber haben wir Blitzer in Fahrtrichtung Mannheim und zwar kurz vor der Abfahrt Kaiserslautern Zentrum. Geblitzt wird auf der A6 in Fahrtrichtung Saarbrücken an der Abfahrt zur A62. Auf der B10 gibt es eine Geschwindigkeitskontrolle in Fahrtrichtung Pirmasens an der Abfahrt Pirmasens Waldfriedhof. Und in Kaiserslautern haben wir einmal Blitzer auf der B270 zwischen Vogelweh und Hohenecken hier in beiden Fahrtrichtungen und in der Mannheimer Straße. Da wartet auch nochmal ein Blitzer auf euch. Wenn ihr noch was entdeckt habt, meldet uns das gerne rein ins Studio über die 0631 75 00 und 4x7.
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1: 9. Juni 1980. Lip Sync sind mit Funky Town neu in den Charts. Lip Sync gibt es Ende der 70er schon ein paar Jahre. Der Hochzeits-DJ Steven Greenberg sucht Mitmusiker für ein neues Projekt und schnell findet er 6 talentierte Mitstreiter. Alle wollen, dass das klappt mit der Band. Aber bevor da Geld reinkommt, muss halt irgendwo anders die Kohle her. Also doch wieder Hochzeiten spielen oder 9-to-5 arbeiten. Hauptsache, das Geld ist da. Aber nein, die 7 Musiker träumen von mehr. Von Ruhm, Erfolg, raus aus dem tristen Alltag hier in Minneapolis, wo es gerade mal einen Club und einen Plattenladen gibt. Sie wollen mehr. Raus in die Welt, dort wo der Bär steppt, in die großen Metropolen, Los Angeles oder vielleicht noch lieber nach New York. Die Stadt, die niemals schläft. Mit ihrer Disco-Musik passen sie da eigentlich perfekt hin und nicht ins schläfrige Minneapolis. Also schreibt Steven genau darüber einen Song. Über den Traum, den sie haben, irgendwann in der Stadt zu leben, die so funky ist wie sie.

0: 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Vorbeikommen lohnt sich.
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1: Ich bin Dirk Zeitler. Um fast 500 Euro sollen sich ab Juli die Bezüge der 630 Abgeordneten im Bundestag erhöhen. Nun steht fest, die Diätenerhöhung wird in diesem Jahr gestrichen. Die Fraktionen von Union und SPD haben nach dpa-Informationen beschlossen, noch in dieser Woche einen entsprechenden Gesetzentwurf im Bundestag einzubringen.
2: Die Politiker wollen damit ein Sparsignal an die Bevölkerung senden. Immerhin leben wir alle in schwierigen Zeiten. Auch die Grünen, die AfD und die Linke haben schon ihr Go gegeben. Damit ist das Abstimmungsergebnis im Bundestag also schon klar. Die Diäten orientieren sich normalerweise an der Lohnentwicklung und die war gut. Aber gleichzeitig stehen aktuell viele Reformen an. Fällt die Erhöhung aus, bekommen sie weiter rund 11.800 Euro im Monat. Ursula Winkler, Nachrichtenredaktion.
1: Nach einem Feuer in einem Umspannwerk in Reutlingen und einem daraus folgenden großflächigen Stromausfall hat sich der Verdacht auf Brandstiftung erhärtet. Davon gehe man inzwischen vor dem Hintergrund der bisherigen vorläufigen Ermittlungsergebnisse aus, teilte die Generalstaatsanwaltschaft Stuttgart mit. Ein oder mehrere bislang noch unbekannte Täter seien nach derzeitigem Ermittlungsstand eingedrungen, um auf dem Gelände an mehreren Stellen Brände zu legen. Ein deutscher Astronaut gehört nicht zur Crew. Der italienische ESA-Astronaut Luca Parmitano wird als erster Europäer beim NASA-Mondprogramm Artemis mitfliegen, wie die US-Raumfahrtbehörde NASA mitteilte. Artemis 3 soll 2027 starten, allerdings nicht zum Mond, sondern nur zu Tests in eine Erdumlaufbahn.
3: Bei der Artemis 3 kommt alles anders als man dachte. Statt Mondlandung gibt's zweiwöchige Ankoppelmanöver mit dem Blue Origin Lander von Amazon-Gründer Jeff Bezos und dem Starship von Elon Musk, SpaceX. Diese Kooperation ist auch bei künftigen Mondmissionen geplant. Luca Parmitano ist ein erfahrener Raumfahrer und war schon mehrfach an ISS-Undock-Manövern beteiligt. Aus den USA, Tina Eck.
1: Europas Drogenbanden setzen zunehmend Jugendliche für den Handel mit Rauschgift, aber auch für Gewalttaten ein. Junge Menschen, vor allem aus sozial benachteiligten Vierteln, würden von der Mafia sogar als Auftragskiller angeworben, heißt es im Jahresbericht der EU-Drogenagentur. Kriminelle Hintermänner stellten Planung, Waffen, Geld und Transport bereit.
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1: Ich bin Dirk Zeitler. Nach einem Feuer in einem Umspannwerk in Reutlingen und einem daraus folgenden großflächigen Stromausfall hat sich der Verdacht auf Brandstiftung erhärtet. Davon gehe man inzwischen vor dem Hintergrund der bisherigen vorläufigen Ermittlungsergebnisse aus, teilte die Generalstaatsanwaltschaft Stuttgart mit. Ein oder mehrere bislang noch unbekannte Täter seien eingedrungen, um auf dem Gelände an mehreren Stellen Brände zu legen. Um fast 500 Euro sollen sich ab Juli die Bezüge der 630 Abgeordneten im Bundestag erhöhen. Nun steht fest, die Diätenerhöhung wird in diesem Jahr gestrichen. Die Fraktionen von Union und SPD haben nach dpa-Informationen beschlossen, noch in dieser Woche einen entsprechenden Gesetzentwurf im Bundestag einzubringen.
2: Die Politiker wollen damit ein Sparsignal an die Bevölkerung senden. Immerhin leben wir alle in schwierigen Zeiten. Auch die Grünen, die AfD und die Linke haben schon ihr Go gegeben. Damit ist das Abstimmungsergebnis im Bundestag also schon klar. Die Diäten orientieren sich normalerweise an der Lohnentwicklung und die war gut, aber gleichzeitig stehen aktuell viele Reformen an. Fällt die Erhöhung aus, bekommen sie weiter rund 11.800 Euro im Monat. Ursula Winkler, Nachrichtenredaktion.
1: Die politisch motivierte Kriminalität hat im vergangenen Jahr einen neuen Höchststand erreicht. Die Polizei zählte bundesweit mehr als 85.000 Straftaten mit politischem Hintergrund, knapp 2% mehr als 2024.
3: Einen leichten Anstieg gibt es insgesamt bei den politisch motivierten Gewalttaten, von denen der größte Teil auf das Konto von Tätern aus dem rechten Spektrum geht. Aber auch links motivierte Kriminalität nimmt stark zu. Innenminister Dobrindt führt das unter anderem auf mehr Gewalt gegen Polizistinnen und Polizisten zurück. Laut BKA-Präsident Münch spitzt sich die gesellschaftliche Stimmung zu, das Fundament der Demokratie wird angegriffen. Wesentliche Treiber sind aus seiner Sicht soziale Medien, über die Hasshetze und Propaganda verbreitet werden. David Riemer, Nachrichtenredaktion.
1: Ein deutscher Astronaut gehört nicht zur Crew. Der italienische ESA-Astronaut Luca Parmitano wird als erster Europäer beim NASA-Mondprogramm Artemis mitfliegen, wie die US-Raumfahrtbehörde NASA mitteilte. Artemis 3 soll 2027 starten, allerdings nicht zum Mond, sondern nur zu Tests in eine Erdumlaufbahn.
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1: Ich bin Thomas Brockt. Nach dem Feuer in einem Umspannwerk in Reutlingen und dem daraus folgenden großflächigen Stromausfall hat sich der Verdacht auf Brandstiftung erhärtet. Davon gehe man inzwischen vor dem Hintergrund der bisherigen Ermittlungsergebnisse aus, teilten die Generalstaatsanwaltschaft Stuttgart und das Landeskriminalamt mit.
2: Die Ermittler gehen davon aus, dass ein oder mehrere Täter auf dem Gelände an mehreren Stellen Brände gelegt haben. Dabei soll Brandbeschleuniger verwendet worden sein. Wer hinter der Attacke stehen könnte, ist unklar. Ein Bekennerschreiben hat es nicht gegeben. Doch der Vorfall erinnert an zwei mutmaßlich von Linksextremisten begangene Brandanschläge auf die Stromversorgung in Berlin. Die Ermittler bitten nun alle, die in der Nähe des Umspannwerks verdächtige Personen oder Fahrzeuge gesehen haben, sich zu melden. Dirk Zeitler, Nachrichtenredaktion. Aktion.
1: Der Bundestag soll in diesem Jahr auf die regelmäßige Diätenerhöhung verzichten. Die Fraktionen von CDU, CSU und SPD haben nach Informationen der Deutschen Presseagentur beschlossen, noch in dieser Woche einen entsprechenden Gesetzentwurf im Bundestag einzubringen. Sie wollen damit in finanziell und wirtschaftlich schwierigen Zeiten ein Sparsignal an die Bevölkerung senden. Die Diätenerhöhung, die sich an der Lohnentwicklung orientiert, hätte in diesem Jahr fast 500 Euro ausgemacht. Ein deutscher Astronaut gehört nicht zur Crew. Der italienische ESA-Astronaut Luca Parmitano wird als erster Europäer beim NASA-Mondprogramm Artemis mitfliegen, wie die US-Raumfahrtbehörde NASA mitteilte. Artemis 3 soll 2027 starten, allerdings nicht zum Mond, sondern nur zu Tests in eine Erdumlaufbahn.
3: Bei der Artemis 3 kommt alles anders, als man dachte. Statt Mondlandung gibt's zweiwöchige Ankoppelmanöver mit dem Blue Origin Lander von Amazon-Gründer Jeff Bezos und dem Starship von Elon Musk, SpaceX. Diese Kooperation ist auch bei künftigen Mondmissionen geplant. Die deutschen Astronauten Alexander Gerst und Matthias Maurer bleiben zu Hause und ob sie bei Artemis 4 mitfliegen werden, ist unklar. Aus den USA, Tina Eck.
1: Der Iran hat nach Angaben von US-Präsident Trump einen US-Militärhubschrauber abgeschossen. Die USA müssten notwendigerweise auf diesen Angriff reagieren, teilte Trump auf seiner Plattform Truth Social mit. Wie genau diese Reaktion aussehen werde, ließ er offen. Zwei Piloten des abgeschossenen Apache-Hubschraubers seien unverletzt und in Sicherheit.
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1: Ich bin Thomas Brockt. Um fast 500 Euro sollten sich ab Juli die Bezüge der Abgeordneten im Bundestag erhöhen. Nun steht fest, die Diätenerhöhung wird in diesem Jahr gestrichen. Die Fraktionen von Union und SPD haben nach dpa-Informationen beschlossen, noch in dieser Woche einen entsprechenden Gesetzentwurf im Bundestag einzubringen.
2: Die Politiker wollen damit ein Sparsignal an die Bevölkerung senden. Immerhin leben wir alle in schwierigen Zeiten. Auch die Grünen, die AfD und die Linke haben schon ihr Go gegeben. Damit ist das Abstimmungsergebnis im Bundestag also schon klar. Die Diäten orientieren sich normalerweise an der Lohnentwicklung und die war gut, aber gleichzeitig stehen aktuell viele Reformen an. Es sei ein Gebot der Glaubwürdigkeit und der Verantwortung, dass auch die Abgeordneten ihren Beitrag leisteten, hieß es. Ursula Winkler, Nachrichtenredaktion.
1: Nach dem Feuer in einem Umspannwerk in Reutlingen und dem daraus folgenden großflächigen Stromausfall hat sich der Verdacht auf Brandstiftung erhärtet. Davon gehe man inzwischen vor dem Hintergrund der bisherigen Ermittlungsergebnisse aus, teilten die Generalstaatsanwaltschaft Stuttgart und das Landeskriminalamt mit. Ein oder mehrere bislang noch unbekannte Täter seien nach derzeitigem Stand auf das Gelände eingedrungen, um dort an mehreren Stellen Brände zu legen. Dabei soll Brandbeschleuniger genutzt worden sein. Die politisch motivierte Kriminalität hat im vergangenen Jahr einen neuen Höchststand erreicht. Die Polizei zählte bundesweit mehr als 85.000 Straftaten mit politischem Hintergrund, knapp 2% mehr als 2024.
3: Einen leichten Anstieg gibt es insgesamt bei den politisch motivierten Gewalttaten, von denen der größte Teil auf das Konto von Tätern aus dem rechten Spektrum geht. Aber auch links motivierte Kriminalität nimmt stark zu. Innenminister Dobrindt führt das unter anderem auf mehr Gewalt gegen Polizistinnen und Polizisten zurück. Laut BKA-Präsident Münch spitzt sich die gesellschaftliche Stimmung zu, das Fundament der Demokratie wird angegriffen. Wesentliche Treiber sind aus seiner Sicht soziale Medien, über die Hasshetze und Propaganda verbreitet werden. David Riemer, Nachrichtenredaktion.
1: Die deutschen Fußballerinnen haben zum Abschluss der WM-Qualifikation einen Sieg gefeiert. Beim Gruppenletzten Slowenien gewann die DFB-Auswahl mit 2:0. Das WM-Ticket hatte das deutsche Team sich schon zuvor gesichert.
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1: Ich bin Thomas Brockt. Nach dem Feuer in einem Umspannwerk in Reutlingen und dem daraus folgenden großflächigen Stromausfall hat sich der Verdacht auf Brandstiftung erhärtet. Davon gehe man inzwischen vor dem Hintergrund der bisherigen Ermittlungsergebnisse aus, teilten die Generalstaatsanwaltschaft Stuttgart und das Landeskriminalamt mit. Ein oder mehrere bislang noch unbekannte Täter seien nach derzeitigem Stand auf das Gelände eingedrungen, um dort an mehreren Stellen Feuer zu legen. Dabei soll Brandbeschleuniger genutzt worden sein. Beim 500 Milliarden Euro Sondervermögen für Investitionen in die Infrastruktur gibt es aus Expertensicht Handlungsbedarf. Ein Beirat für das Programm legte in Berlin seinen ersten Bericht vor. Finanzminister Klingbeil räumte ein, dass das Tempo bei den Investitionen noch höher werden müsse.
2: Immer wieder hört man, dass die hunderten Milliarden, die für die Infrastruktur bereitstehen, nur langsam abfließen. Auch der Beirat, der das 500-Milliarden-Programm begleitet, sieht da Luft nach oben. Finanzminister Klingbeil bat einerseits um Geduld. Das Programm laufe ja erst seit rund einem Jahr, sei aber für 12 Jahre ausgelegt. Höheres Tempo sei aber möglich und nötig, so Klingbeil. Helfen soll unter anderem auch ein Bonus- und Malus-System. Die Idee, wer Investitionen schneller umsetzt, könnte mehr Mittel bekommen, wer bummelt, weniger. Ronny Tochau, Nachrichtenredaktion.
1: Sophia und Noah sind weiter die beliebtesten Babynamen. Das hat die Gesellschaft für deutsche Sprache herausgefunden. Ein anderer Name dagegen ist erst im vergangenen Jahr weit nach oben geklettert in der Hitliste.
3: Theo macht einen richtigen Sprung nach vorn, aber auch Emil klettert im Ranking. Doch unterm Strich kleben auf den Kita-Garderoben bei uns wohl doch eher die bekannten Namen. Bei den Mädels sind das neben Sophia, Mia, Lina und Ella, bei den Jungs klar Noah, aber auch Matteo und Leo ist im Kommen. Das hat aber wohl nichts mit dem aktuellen Papst zu tun. Kurze, prägnante Namen, sagen die Forscher, die sind im Trend. Claudia Wächter, Nachrichtenredaktion.
1: Der Bundestag soll in diesem Jahr auf die regelmäßige Diätenerhöhung verzichten. Die Fraktionen von CDU, CSU und SPD haben nach Informationen der Deutschen Presseagentur beschlossen, noch in dieser Woche einen entsprechenden Gesetzentwurf einzubringen. Sie wollen damit in finanziell und wirtschaftlich schwierigen Zeiten ein Sparsignal an die Bevölkerung senden. Die Diätenerhöhung, die sich an der Lohnentwicklung orientiert, hätte in diesem Jahr fast 500 Euro ausgemacht.
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